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1: Ich bin Diana Kramer. Historisch schlechte Umfragewerte für die CDU und der schlechteste jemals gemessene Zustimmungswert für einen amtierenden Bundeskanzler. Friedrich Merz bangt um seine politische Zukunft. Das bestätigt auch eine aktuelle YouGov-Umfrage. Darin rechnet fast die Hälfte der Befragten damit, dass der Kanzler noch in diesem Jahr abgelöst wird. Bei der anstehenden Landtagswahl in Mecklenburg-Vorpommern droht die CDU, ihr historisch schlechtestes Wahlergebnis einzufahren. Sie liegt dort laut ZDF-Politbarometer nur noch bei 6% und droht sogar aus dem Landtag zu fliegen. Bei der Abgeordnetenhauswahl in Berlin könnte die CDU Platz 1 an die Linke verlieren.
2: Je nach Ausgang der Wahlen könnte für Kanzler Merz nach nichtmals anderthalb Jahren im Amt Schluss sein. Spätestens seit dem Wahldebakel vor 2 Wochen in Sachsen-Anhalt steht Merz heftig unter Druck. Am Sonntag werden sich möglicherweise viele in der CDU fragen, stützen oder stürzen. Aus Berlin, David Riemer.
1: Angesichts weiter steigender Spritpreise drückt Finanzminister Lars Klingbeil bei den angekündigten Entlastungen aufs Tempo. Er fordert eine schnelle Entscheidung, nicht nur für Autofahrer.
3: Die Entlastung ist jetzt das Richtige, damit die Bürgerinnen und Bürger das spüren. Aber wir müssen auch thematisieren, dass gerade Mineralölkonzerne die aktuelle Krise nutzen, um sich die Tasche voll zu machen. Deswegen werbe ich weiter für die Übergewinnsteuer. Es ist richtig, dass in Zeiten, wo wir eine Krise haben, wo die Menschen das konkret an den Zapfsäulen spüren, dass wir auch deutlich sagen, die sich die Taschen voll machen, die abzocken, die müssen ihren Teil dazu beitragen, dass die Entlastung der Bürgerinnen und Bürger gewährleistet ist.
1: Bundesfinanzminister Klingbeil. Die USA planen nach Angaben von Präsident Donald Trump einen Militärstützpunkt in Polen. Die Gespräche dafür seien in einem fortgeschrittenen Stadium, schrieb Trump auf seiner Plattform Truth Social und kündigte an, dass schon in Kürze ein Standort bekannt gegeben werden könnte. Polen liegt an der Ostflanke der NATO und hatte sich zuletzt verstärkt um eine größere US-Truppenpräsenz bemüht. Damit zum Fußball, und da gab es einen herben Rückschlag für die TSG Hoffenheim. Der Start in die Europa League ging nämlich gründlich daneben. Beim Außenseiter OFI Kreta in Griechenland verlor Hoffenheim überraschend, aber verdient mit 0:2.
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4: Frankfurt startet noch unter dichten Wolken mit 15 Grad in die Nacht. Im Laufe des Tages wird es dann freundlicher, zwischendurch sogar überwiegend klar und die Temperaturen klettern auf 22 Grad. Morgen legt der September noch eins drauf, bis zu 24 Grad, dazu oft bewölkt, aber trocken und mild.
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5: Derzeit keine Meldungen, weiterhin eine gute Fahrt. Ist euch sonst noch etwas aufgefallen an Staus oder Blitzer? Dann schickt uns eine WhatsApp an die 069 669 669 669. Gute Fahrt!
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1: Frankfurt startet noch unter dichten Wolken mit 15 Grad in die Nacht. Im Laufe des Tages wird es dann freundlicher, zwischendurch sogar überwiegend klar und die Temperaturen klettern auf 22 Grad. Morgen legt der September noch eins drauf. Bis zu 24 Grad, dazu oft bewölkt, aber trocken und mild.
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2: Derzeit keine Meldungen, weiterhin eine gute Fahrt. Ist euch sonst noch etwas aufgefallen an Staus oder Blitzer? Dann schickt uns eine WhatsApp an die 069 669 669 669. Gute Fahrt!
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1: Jungfrau. Kreativität und Fantasie verhelfen Ihnen dazu, neue Möglichkeiten zu entdecken und innovative Lösungen zu finden. Lassen Sie sich von Ihrer Intuition leiten und seien Sie mutig.
2: Waage.
1: Nichts bringt Sie weiter im Job als Vitamin B. Heute gilt es, neue Kontakte zu knüpfen, die Ihnen helfen können, Ihre Karriere voranzutreiben.
2: Skorpion.
1: Die Welt braucht Ihre empathische Perspektive. Teilen Sie Ihre emotionalen Einblicke oder zeigen Sie soziales Engagement.
2: Schütze.
1: Heute sollten Sie sich Zeit für Ihre Liebsten nehmen. Nichts tut so gut wie gemeinsame Erlebnisse.
2: Steinbock.
1: Seien Sie heute offen für spontane Möglichkeiten in Ihrem sozialen Umfeld. Es warten Abenteuer auf Sie.
2: Wassermann.
1: Heute werden Sie womöglich auf die Probe gestellt. Nutzen Sie die Gelegenheit, um aus schwierigen Situationen zu lernen.
2: Fische.
1: Ihr Selbstbewusstsein strahlt. Nutzen Sie das, um Ihre Ideen zu präsentieren und beruflich voranzukommen.
2: Widder.
1: Jeder Tag ist eine neue Chance, um Ihr Leben zu verändern und Ihre Träume zu verwirklichen. Seien Sie bereit, das Beste aus jeder Gelegenheit zu machen.
2: Stier.
1: Nicht alles läuft heute für Sie nach Plan. Bewahren Sie aber einen kühlen Kopf. Schon bald wenden sich die Dinge zum Guten.
2: Zwillinge.
1: Sie sind sehr anpassungsfähig. Probieren Sie doch mal neue Apps zur persönlichen Weiterentwicklung.
2: Krebs.
1: Ihnen steht eine harmonische und liebevolle Zeit mit Freunden oder Familie bevor. Schätzen Sie Ihre Beziehungen und genießen Sie gemeinsame Momente.
2: Löwe.
1: Es ist wichtig, dass Sie heute auf Ihre Intuition hören und Ihre Wahrnehmung schärfen. Nur so können Sie einen großen Konflikt noch vermeiden.
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0: Schöne Grüße nach Heddernheim. Bei euch in der Römerstadt haben wir die aktuelle Frankfurt-Temperatur mit 14,2 Grad gemessen.
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2: Ich bin Thomas Bleskin. Fast jeder Zweite in Deutschland rechnet noch in diesem Jahr mit einem Kanzlerwechsel. In einer YouGov-Umfrage glauben 48%, dass Friedrich Merz zum Jahreswechsel nicht mehr im Amt ist. Nur 31% erwarten, dass er Kanzler bleibt.
3: In dieser Woche hatte der Kanzler zwar Rückendeckung von den 8 CDU-Ministerpräsidenten bekommen, das könnte sich aber auch ändern, wenn die CDU bei den Landtagswahlen an diesem Sonntag weiter abschmiert. In Mecklenburg-Vorpommern liegt sie laut aktuellem ZDF-Politbarometer bei nur noch 6% und droht sogar aus dem Landtag zu fliegen. Und in Berlin könnte die CDU den Posten des regierenden Bürgermeisters verlieren, wenn die Linke gewinnt. Dann müsste Friedrich Merz seinen Satz »Aufgeben ist keine Option« wohl überdenken. Diana Kramer, Nachrichtenredaktion.
2: Kurz vor der Landtagswahl in Mecklenburg-Vorpommern hat die SPD laut ZDF-Politbarometer die AfD überholt. Die Partei von Ministerpräsidentin Manuela Schwesig kommt auf 37%, 3 Prozentpunkte mehr als vor einer Woche. Die AfD mit Herausforderer Leif-Erik Holm liegt bei 36%, knapp dahinter. Die CDU verliert weiter und kommt nur noch auf 6%. Die Linke liegt bei 9% und die Grünen müssen mit 5% um den Einzug in den Schweriner Landtag bangen. Heute beginnt die Parlamentswahl in Russland. Die Wahlberechtigten können bis Sonntag ihre Stimme abgeben. Überraschungen werden nicht erwartet. Jede Parlamentswahl in den vergangenen gut 20 Jahren wurde von der Regierungspartei Geeintes Russland gewonnen, die Präsident Putin unterstützt.
4: Tatsächlich ist die Stimmung im 5. Kriegsjahr aber gedrückt, weil viele unzufrieden sind. Benzin etwa ist knapp, Lebensmittel und Dienstleistungen werden immer teurer. Tatsächlich gab es für die Kreml-Partei Geeintes Russland nie eine Duma-Wahl unter schwierigeren Bedingungen. Präsident Putin rief hier in Moskau zur Geschlossenheit auf und er setzt darauf, dass es bei der Abstimmung trotz aller Probleme eine klare Bestätigung für seinen Kriegskurs gibt. Ulf Mauder, Moskau.
2: Zum Sportfußball. Die TSG Hoffenheim hat in der Europa League einen Fehlstart hingelegt und überraschend das Gastspiel auf der griechischen Urlaubsinsel Kreta verloren. Das Team von Trainer Christian Ilzer unterlag dem Außenseiter Ofi Kreta in Heraklion verdient mit 0:2.
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0: Frankfurt startet heute früh noch unter dichter Wolkendecke und mit 15 Grad, also ziemlich mild. Im Tagesverlauf geht es dann locker auf bis zu 22 Grad hoch. Dazu mischen sich später mehr und mehr Sonnenanteile unter die Wolken. Morgen legt die Temperatur noch einen drauf. Bis zu 24 Grad sind drin. Dazu bleibt es überwiegend trocken und freundlich.
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5: Derzeit keine Meldungen, weiterhin eine gute Fahrt. Ist euch sonst noch etwas aufgefallen an Staus oder Blitzer? Dann schickt uns eine WhatsApp an die 069 669 669 669. Gute Fahrt!
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7: Einen wunderschönen guten Morgen euch. Und es ist ja wirklich ein guter Morgen. Freunde, es ist Freitag. Also, falls ihr gerade erst die Augen aufgemacht habt und das noch nicht realisiert habt, es ist Freitag. Schön, dass ihr mit dabei seid. Wir starten rein in diesen Freitagmorgen. Natürlich, das ist unser Versprechen mit den besten Hits aller Zeiten. Ava Max hört ihr gleich bei uns davor. Jetzt Latricia McNeil. Danke euch fürs Einschalten.
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0: Ava Max bei Radio Frankfurt. Die besten Hits aller Zeiten für euch. Schönen Freitagmorgen.
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2: Unsere Zahl des Tages ist heute die 130. Denn das Netz der Fließgewässer umfasst hier in Frankfurt mehr als 130 Kilometer. Main und Nidda sind da nur die bekanntesten Namen. Das vielfältige Fließgewässernetz der Stadt aus Flüssen, Bächen, Altarmen und Gräben ist mehr als 130 Kilometer lang, so das Frankfurter Umweltamt. Die 130 ist daher unsere Zahl des Tages.
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0: Mit Kate Nash geht's langsam Richtung Wochenende. Foundations bei Radio Frankfurt. Das sind die besten Hits aller Zeiten für euch. Guten Morgen. Wir waren alle sehr gespannt und jetzt ist er da, der erste DFB-Kader von Jürgen Klopp für die kommenden vier Nations League-Spiele. Wobei, eigentlich muss ich ja sagen, die ersten DFB-Kader sind da von Jürgen Klopp. Pia Wegner fasst uns mal zusammen, was gestern auf der Pressekonferenz los war.
1: Einige Nominierte waren schon vorher bekannt. Das nahm Klopp mit Humor.
2: Wer den einen Namen, den er noch nicht kennt, wer den errät, der kriegt so eine Kappe.
1: Wegen der Nähe zur Bundesliga und um möglichst viele Spieler kennenzulernen, setzt Klopp für die kommenden vier Nations League-Partien auf zwei Kader. Nach den ersten beiden Spielen wird bis auf Augsburgs Torwart Finn Dahmen komplett gewechselt. Nicht dabei sind unter anderem Leroy Sané, Dennis Undaf und Maximilian Bayer.
0: Danke dir, Pia. Ich finde Jürgen Klopp einfach großartig und bin sehr heiß auf die ersten Spiele unter ihm. Übrigens erstes Spiel dann in der Nations League kommende Woche Donnerstag in Amsterdam gegen die Niederlande.
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0: Schöne Grüße nach Heddernheim. Bei euch in der Römerstadt haben wir die aktuelle Frankfurt-Temperatur mit 14,2 Grad gemessen.
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2: Mit Klaus Wente, guten Morgen. Jetzt gibt es schon 3 aktuelle Malaria-Tote in Frankfurt. Den Tod einer weiteren Person aus Schwanheim, die wieder am Flughafen gearbeitet, noch ein Malaria-Gebiet bereist hatte, bestätigte gestern das Frankfurter Gesundheitsamt. Die Experten nehmen an, mit dem Flugzeug aus Afrika gekommene Malaria-Mücken könnten den kurzen Weg nach Schwanheim geflogen sein und haben dort 2 Menschen durch einen Stich mit der Tropenkrankheit infiziert. Das Gesundheitsamt bittet nun Ärztinnen und Ärzte, bei Patienten am oder rund um den Flughafen mit unklarem Fieber eine mögliche Malaria-Erkrankung in Betracht zu ziehen. Mit einer neuen Landesfachstelle Demenz Hessen stärkt die Landesregierung Menschen mit Demenz und ihre Angehörigen. Die neue Landesfachstelle bündelt ab sofort alle bestehenden Angebote, vernetzt Akteure und macht Informationen und Unterstützungsmöglichkeiten besser zugänglich. Hessens Gesundheitsministerin Diana Stolz hat gestern einen Förderbescheid von mehr als 420.000 Euro an die Diakonie Hessen und die Alzheimer-Gesellschaft Hessen als Träger der neuen Landesfachstelle überreicht. Heute öffnet das Fest des Handwerks in der neuen Altstadt hier in Frankfurt seine Pforten. Präsentiert werden bis Sonntag Handgriffe aus der Kaffeerösterei, der Uhrmacherei, der Hutmacherei, der Anfertigung handgemachter Schuhe, der Goldschmiedekunst, der Nudelherstellung bis hin zur Zimmerei, dem Schneiderhandwerk und der Haarverlängerung. Letzteres sinnigerweise im Struwwelpeter-Museum. Außerdem werden kostenlose Führungen zum Thema Handwerksfamilien und Zünfte im alten Frankfurt angeboten, teilt die Interessengemeinschaft Neue Altstadt mit.
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0: Frankfurt startet heute früh noch unter dichter Wolkendecke und mit 15 Grad, also ziemlich mild. Im Tagesverlauf geht es dann locker auf bis zu 22 Grad hoch. Dazu mischen sich später mehr und mehr Sonnenanteile unter die Wolken. Morgen legt die Temperatur noch einen drauf. Bis zu 24 Grad sind drin. Dazu bleibt es überwiegend trocken und freundlich.
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3: Derzeit keine Meldungen, weiterhin eine gute Fahrt. Ist euch sonst noch etwas aufgefallen an Staus oder Blitzer? Dann schickt uns eine WhatsApp an die 069 669 669 669. Gute Fahrt!
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5: Blitzer gibt's natürlich mal wieder, und zwar wenn ihr unter anderem unterwegs seid auf der Heister Straße. Dort wird in der 30er-Zone geblitzt. Wir haben einen Blitzer stehen in der Babenhäuser Landstraße in der 50er-Zone und auf der A661 in der 80er-Zone Richtung Bad Homburg. Wenn ihr noch was entdeckt, meldet uns an die 069 669 669 669. Gute Fahrt.
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6: Guten Morgen. Schön, dass ihr mit dabei seid. Wir starten gemeinsam in diesen Freitag. Gleich natürlich mit guten Nachrichten in den Good News. Und ich kann schon mal sagen, die gute Nachricht ist, dass Frankfurt und auch alles in der Umgebung nach diesem Wochenende sauberer sein wird. Warum genau? Das hört ihr gleich in 5 Minuten bei mir hier in den Good News.
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0: Guten Morgen mit Cher, Strong Enough bei Radio Frankfurt. Die besten Hits aller Zeiten für euch gleich mit Mike and the Mechanics. Und davor noch Harry Styles für euch.
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0: Schöne Nachricht zum Wochenende. An diesem Wochenende wird Rhein-Main sauberer, denn Sonntag ist World Cleanup Day. Das heißt, es gibt verschiedene öffentliche Müllsammelaktionen, an denen wir alle uns beteiligen können. Letztes Jahr haben sich knapp 25 Millionen Menschen weltweit in über 190 Ländern am World Cleanup Day beteiligt. Für eine saubere, gesunde und müllfreie Welt. Und jetzt am Sonntag eben der World Cleanup Day 2026. Und wenn ihr an diesem Wochenende helfen wollt, die Aktionen finden übrigens nicht nur am Sonntag statt, dann schaut gern mal auf worldcleanupday.de. Da könnt ihr schauen, welche Müllsammelaktionen wann wo in Rhein-Main stattfinden. Und wenn ihr den direkten Link wollt, auch kein Ding, schickt mir einfach eine WhatsApp, schicke ich euch zu. 069 und dreimal die 669.
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0: Mike and the Mechanics, Silent Running bei Radio Frankfurt. Die besten Hits aller Zeiten für euch. Schönen guten Morgen. Und an diesem Morgen würde ich gerne mal wissen, würdet ihr da einsteigen? Passt auf, ab Ende nächsten Jahres sollen fahrerlose Taxis in Deutschland eingesetzt werden. Genauer gesagt wird München die erste Stadt in der EU sein, in der ein fahrerloser Taxidienst gestartet wird.
1: Testen kann man es mit Sicherheit mal. Ob das langfristig das ist, was man möchte.
2: Ja, ich würde einsteigen, aber ich habe auch schon ganz viele Tests und Berichte und Dokus darüber angeschaut.
3: Vielleicht eine Kurzstrecke mal probieren. Doch, da bin ich neugierig drauf.
4: Ist mir noch ein bisschen zu scary.
5: Ich bin mir nicht ganz sicher, ob ich mich hundertprozentig wohlfühlen würde.
6: Ja, ich habe das in Dubai erlebt. Da gibt es ja diese führerlosen U-Bahnen. Hat alles funktioniert?
7: Eigentlich nicht. Wenn was passiert, habe ich auch nichts, was ich sagen könnte.
8: Ich denke, Innovationen sollte man ein bisschen begleiten. Go for it.
0: Ja, besonders schön fand ich, ja, vielleicht eine Kurzstrecke mal probieren. Also, meldet euch gerne mal in die Show, was ihr davon haltet. Schon in den nächsten Tagen soll es erste Testfahrten mit diesen Robotaxis der US-Firma Waymo geben.
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0: Hallo nach Bockenheim. Bei euch an der Bockenheimer Warte haben wir die aktuelle Frankfurt-Temperatur mit 14,3 Grad gemessen.
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3: Ich bin Thomas Bleskin. Der Druck auf Bundeskanzler Friedrich Merz wächst weiter. In einer YouGov-Umfrage rechnen 48% der Befragten damit, dass er zum Jahreswechsel nicht mehr im Amt ist. Nur 31% erwarten, dass er Kanzler bleibt. Entscheidend könnten die beiden Landtagswahlen am Sonntag werden.
4: Je nach Ausgang der Wahlen könnte für Kanzler Merz nach nichtmals anderthalb Jahren im Amt Schluss sein. Spätestens seit dem Wahldebakel vor 2 Wochen in Sachsen-Anhalt steht Merz heftig unter Druck. Hinzu kommen katastrophale Umfragewerte für ihn als Regierungschef. Am Sonntag werden sich möglicherweise viele in der CDU fragen, stützen oder stürzen. Und die AfD könnte nach Sachsen-Anhalt auch in Meckpomm und in Berlin stärkste Kraft werden. Eine Zusammenarbeit mit ihr lehnen die anderen Parteien allerdings ab. David Riemer, Nachrichtenredaktion.
3: In Russland beginnt heute die dreitägige Wahl eines neuen Parlaments. Die Abstimmung steht im Zeichen des seit mehr als 4,5 Jahren dauernden Angriffskriegs gegen die Ukraine. Die Opposition ist nicht zugelassen, die 10 Parteien auf dem Wahlzettel gelten als kremlnah. Die Regierungspartei geeintes Kriegs gegen die Ukraine. Die Opposition ist nicht zugelassen, die 10 Parteien auf dem Wahlzettel gelten als kremlnah. Die Regierungspartei geeintes Russland rechnet trotz Wirtschaftskrise und Kriegsmüdigkeit mit einer Zweidrittelmehrheit. Gewählt wird erstmals auch in den von Russland kontrollierten Teilen mehrerer annektierter ukrainischer Regionen. Die USA planen nach Angaben von Präsident Donald Trump einen Militärstützpunkt in Polen. Die Gespräche dafür seien in einem fortgeschrittenen Stadium, schrieb Trump auf seiner Plattform Truth Social und kündigte an, dass schon in Kürze ein Standort bekannt gegeben werden könnte.
5: Um US-Truppenstützpunkte in Deutschland und Polen gab es jüngst so einiges Hickhack. So hatte Trump im Frühjahr angekündigt, 5.000 Soldaten aus Deutschland abzuziehen. Dann hieß es, auch die geplante Entsendung von 4.000 Soldaten nach Polen werde gestoppt. Dann wollte Trump auf einmal wieder 5.000 Soldaten nach Polen verlegen. Es ging hin und her. Polen bemüht sich um eine größere Truppenpräsenz der USA. Und Trump kann gut mit dem polnischen Präsidenten Nawrocki. Nun kokettiert er mit einem US-Truppenstützpunkt an der Ostflanke der NATO. Tina Eck, USA.
3: Und zum Sport Fußball. Fehlstart für die TSG Hoffenheim in der Europa League. Die Mannschaft von Trainer Christian Ilzer verlor bei Außenseiter Ofi Kreta überraschend mit 0:2.
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0: Frankfurt startet noch unter dichten Wolken bei 14 Grad. Dazu kann früh am Morgen kurz mal leichter Regen durchziehen. Später lockert es zeitweise auf und am Nachmittag sind bis zu 22 Grad drin. Richtung Abend wird es wieder zunehmend bewölkt. Die Nacht bleibt dann bei 14 bis 16 Grad recht mild.
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6: Derzeit keine Meldungen, weiterhin eine gute Fahrt. Ist euch sonst noch etwas aufgefallen an Staus oder Blitzer? Dann schickt uns eine WhatsApp an die 069 669 669 669. Gute Fahrt!
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7: Wir haben Blitzer und zwar einmal auf der A661, Fahrt Richtung Bad Homburg in der 80er-Zone. Bitte Fuß vom Gas, genauso wie in der Babenhäuser Landstraße, Fahrt Richtung Darmstädter Landstraße. Dort sind 50 erlaubt und wir haben noch einen Blitzer, wenn ihr unterwegs seid in der Heisterstraße, Fahrt Richtung Siemensstraße in der 30er-Zone wird dort geblitzt. Und wenn ihr noch was entdeckt, dann meldet uns gerne wie immer an die 069 669 669 669.
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8: Jetzt wird's dann gleich vielleicht sehr romantisch hier bei mir in der Sendung. Hey, schönen guten Morgen. Es ist Freitag und nicht nur das, heute ist der Tag der ersten Liebe. Und jetzt schauen wir gleich mal bei mir in der Sendung, ob es unter euch jemanden gibt, der heute immer noch mit der ersten Liebe zusammen ist. Quasi nur einmal verliebt. Ist das überhaupt möglich? Überprüfen wir in 5 Minuten hier bei mir in der Sendung.
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0: wunderschönen guten Morgen mit Jay-Z Stewart. I need you to hate me. Radio Frankfurt ist hier mit den besten Hits aller Zeiten. Jetzt wird's Zeit für ein bisschen mehr Amore bei mir in der Sendung. Heute ist der Tag der ersten Liebe und ich bin jetzt sehr gespannt. Ich würde nämlich von euch gern wissen, gibt es unter euch jemanden, der heute noch mit der ersten Liebe zusammen ist? Quasi nur einmal verliebt. Gibt's das? Ja, hören wir mal hin. Andreas ist in der Show.
1: Ich bin mit meiner großen Liebe schon seit 2006 zusammen. 2006 waren wir damals 15 und wir hatten uns eigentlich schon mal mit 14 kennengelernt. Mit 15 sind wir wirklich zusammengekommen. Sind mittlerweile 11 Jahre schon verheiratet und seit 3 Jahren haben wir eine kleine Tochter. Und aktuell sind wir 35 Jahre alt und lieben uns immer noch wie am ersten Tag.
0: Wow, also dafür schon mal Respekt. Da kann der Tag der ersten Liebe heute auf jeden Fall gefeiert werden. Aber geht noch mehr? Passt mal auf. Natalia in der Show.
2: Ich habe meinen Mann mit 17 Jahren kennengelernt und bin seitdem zusammen und wir sind dieses Jahr 34 Jahre verheiratet. Liebe wow. Grüße, Natalia.
0: Danke dir für deine Nachricht in die Show. So, geht da noch mehr? Wer von euch ist noch mit der ersten Liebe zusammen? Heute noch, also quasi nur einmal verliebt. WhatsApp in die Show 069 und dreimal die 669. 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Die besten Hits aller Zeiten für euch. Schönen guten Morgen.

0: Danke euch fürs Einschalten. Ihr hört Radio Frankfurt. Wir spielen euch die besten Hits aller Zeiten, haben gleich noch mehr davon, unter anderem Santana. Maria, Maria. Na, dann schauen wir doch mal, was sporttechnisch an diesem Wochenende in und für Rhein-Main los ist. Kurz vor der Länderspielpause, morgen Nachmittag, die Eintracht in der ersten Bundesliga zu Hause gegen den SC Freiburg. Dann schauen wir jetzt auch noch in die anderen Ligen. In der zweiten Bundesliga schon heute Abend Darmstadt in Wolfsburg. In der dritten Liga am Sonntag Wien Wiesbaden zu Hause gegen den MSV Duisburg. Und schon heute Abend in der Regionalliga Südwest der FSV Frankfurt gegen die Stuttgarter Kickers und die Kickers Offenbach in Trier. So, soweit zum Fußball. Wir schauen aber auch noch kurz zum Eishockey, denn die neue DEL-Saison läuft seit gestern und heute Abend dann auch die Frankfurter Löwen zu Gast bei den Schwenninger Wild Wings. Los geht's um 7:30.
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0: Hallo nach Bockenheim. Bei euch an der Bockenheimer Warte haben wir die aktuelle Frankfurt-Temperatur mit 14,3 Grad gemessen.
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2: Mit Klaus Wente, guten Morgen. Jetzt gibt es schon 3 aktuelle Malaria-Tote in Frankfurt, den Tod einer weiteren Person aus Schwanheim, die weder am Flughafen gearbeitet noch ein Malaria-Gebiet bereist hatte, bestätigte gestern das Frankfurter Gesundheitsamt. Die Experten nehmen an, mit dem Flugzeug aus Afrika gekommene Malaria-Mücken könnten den kurzen Weg nach Schwanheim geflogen sein und haben dort 2 Menschen durch einen Stich mit der Tropenkrankheit infiziert. Das Gesundheitsamt bittet nun Ärztinnen und Ärzte, bei Patienten am oder rund um den Flughafen mit unklarem Fieber eine mögliche Malariaerkrankung in Betracht zu ziehen. Mit einer neuen Landesfachstelle Demenz Hessen stärkt die Landesregierung Menschen mit Demenz und ihre Angehörigen. Die neue Landesfachstelle bündelt ab sofort alle bestehenden Angebote, vernetzt Akteure und macht Informationen und Unterstützungsmöglichkeiten besser zugänglich. Hessens Gesundheitsministerin Diana Stolz hat gestern einen Förderbescheid von mehr als 420.000 Euro an die Diakonie Hessen und die Alzheimer-Gesellschaft Hessen als Träger der neuen Landesfachstelle überreicht. Heute öffnet das Fest des Handwerks in der neuen Altstadt hier in Frankfurt seine Pforten. Präsentiert werden bis Sonntag Handgriffe aus der Kaffeerösterei, der Uhrmacherei, der Hutmacherei, der Anfertigung handgemachter Schuhe, der Goldschmiedekunst, der Nudelherstellung bis hin zur Zimmerei, dem Schneiderhandwerk und der Haarverlängerung. Letzteres sinnigerweise im Struwwelpeter-Museum. Außerdem werden kostenlose Führungen zum Thema Handwerksfamilien und Zünfte im alten Frankfurt angeboten, teilt die Interessengemeinschaft Neue Altstadt mit.
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0: Frankfurt startet noch unter dichten Wolken bei 14 Grad. Dazu kann früh am Morgen kurz mal leichter Regen durchziehen. Später lockert es zeitweise auf und am Nachmittag sind bis zu 22 Grad drin. Richtung Abend wird es wieder zunehmend bewölkt. Die Nacht bleibt dann bei 14 bis 16 Grad recht mild.
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3: Derzeit keine Meldungen, weiterhin eine gute Fahrt. Ist euch sonst noch etwas aufgefallen an Staus oder Blitzer? Dann schickt uns eine WhatsApp an die 069 669 669 669. Gute Fahrt!
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5: Blitzer gibt es natürlich mal wieder, und zwar wenn ihr unter anderem unterwegs seid auf der Heister Straße. Dort wird in der 30er-Zone geblitzt. Wir haben einen Blitzer stehen in der Babenhäuser Landstraße in der 50er-Zone und auf der A661 in der 80er-Zone Richtung Bad Homburg. Wenn ihr noch was entdeckt, meldet uns an die 069 669 669 669. Gute Fahrt.
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6: Also ich sag mal so, langweilig wird's an diesem Wochenende in Rhein-Main nicht. Einen wunderschönen guten Morgen euch allen. Schön, dass ihr mit dabei seid. Es ist Freitag und natürlich schauen wir gleich, was an diesem Wochenende in Frankfurt und Umgebung los ist. Circa 5 Minuten noch, dann für euch die Radio Frankfurt Wochenendtipps.
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0: Schönen Start in den Freitag euch mit Miles Smith, Stargazing, Radio Frankfurt hier mit den besten Hits aller Zeiten. Pat Benatar hört ihr gleich bei uns.
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0: Wir haben es fast geschafft und dann lasst uns doch jetzt mal schauen, was an diesem Wochenende in Rhein-Main los ist. Also erstmal läuft natürlich noch das Frankfurter Oktoberfest, noch bis 11. Oktober. Morgen der Wiesenwahnsinn mit der Frankfurter Oktoberfestband, Sonntag dann der Familien- und Partyfrühshoppen. Das Ganze auf dem Festgelände P9 am Deutsche Bank Park. Dann läuft noch bis einschließlich nächste Woche die Herbstdippemesse in Frankfurt auf dem Festplatz am Ratsweg. In Offenbach ist CSD angesagt. Demostart morgen um 13 Uhr am Rathaus. Abschlusskundgebung dann ab 16 Uhr im Büsingpark. Und danach ist Straßenfest angesagt. Und Sonntag World Cleanup Day. Ganz viele Müllsammelaktionen in Rhein-Main, um Rhein-Main eben sauberer zu machen. Übrigens nicht nur am Sonntag, sondern am ganzen Wochenende. Und wenn ihr wissen wollt, wo ihr mit anpacken könnt, um Rhein-Main sauberer zu machen, dann schaut es euch an, findet ihr alles auf worldcleanupday.de. Und ja, wenn ihr wollt, kann ich euch den direkten Link auch aufs Handy schicken. Dafür einfach eine WhatsApp an die 069 und dreimal die 669. Und dann, ganz egal was ihr macht, ich wünsche euch ein großartiges Wochenende.
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0: So klingen die besten Hits aller Zeiten. Kim Wilde, You Came bei Radio Frankfurt. Wunderschönen guten Morgen. Schauen wir mal, ob heute was passiert. Das könnte durchaus sein. Die Frage ist, gibt's heute mehr Infos zur geplanten Entlastung aufgrund der hohen Spritpreise? Die Bundesregierung wollte ja bald entscheiden, wie genau diese Entlastung überhaupt aussehen kann. Und laut Experten wird das noch vor den Wahlen jetzt am Sonntag in Mecklenburg-Vorpommern und Berlin passieren. Also, sobald es da ein Update gibt, hört ihr das natürlich hier bei uns. Und wir haben schon drüber gesprochen, heute ist der Tag der ersten Liebe. Und ich wollte ja von euch wissen, wer ist heute noch mit der ersten Liebe zusammen quasi nur einmal verliebt? Meldet euch gerne mal in die Sendung rein und ich muss sagen, hier hat jemand ordentlich nachgelegt.
1: Hallo, guten Morgen, ich bin Andrea. Morgen. Und ich bin auch schon mit meinem Mann zusammen, seitdem ich 15 Jahre alt bin. Das war 1983 und wir sind daher schon seit 43 Jahren ein Paar, davon 27 Jahre verheiratet und ja, was soll ich sagen, läuft.
0: Andrea, danke dir, 43 Jahre, ich glaube, das ist neuer Rekord heute Morgen. Wer bietet mehr?
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0: Hallo nach Riederwald. Bei euch an der Pestalozzi-Schule haben wir die aktuelle Frankfurt-Temperatur mit 14 Grad gemessen.
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3: Ich bin Thomas Bleskin. Fast jeder Zweite in Deutschland rechnet noch in diesem Jahr mit einem Kanzlerwechsel. In einer YouGov-Umfrage glauben 48%, dass Friedrich Merz zum Jahreswechsel nicht mehr im Amt ist. Nur 31% erwarten, dass er Kanzler bleibt.
4: In dieser Woche hatte der Kanzler zwar Rückendeckung von den 8 CDU-Ministerpräsidenten bekommen, das könnte sich aber auch ändern, wenn die CDU bei den Landtagswahlen an diesem Sonntag weiter abschmiert. In Mecklenburg-Vorpommern liegt sie laut aktuellem ZDF-Politbarometer bei nur noch 6% und droht sogar aus dem Landtag zu fliegen. Und in Berlin könnte die CDU den Posten des regierenden Bürgermeisters verlieren, wenn die Linke gewinnt. Dann müsste Friedrich Merz seinen Satz »Aufgeben ist keine Option« wohl überdenken. Diana Kramer, Nachrichtenredaktion.
3: Kurz vor der Landtagswahl in Mecklenburg-Vorpommern hat die SPD laut ZDF-Politbarometer die AfD überholt. Die Partei von Ministerpräsidentin Manuela Schwesig kommt auf 37%, 3 Prozentpunkte mehr als vor einer Woche. Die AfD mit Herausforderer Leif-Erik Holm liegt bei 36%, knapp dahinter. Die CDU verliert weiter und kommt nur noch auf 6%. Die Linke liegt bei 9% und die Grünen müssen mit 5% um den Einzug in den Schweriner Landtag bangen. Heute beginnt die Parlamentswahl in Russland. Die Wahlberechtigten können bis Sonntag ihre Stimme abgeben. Überraschungen werden nicht erwartet. Jede Parlamentswahl in den vergangenen gut 20 Jahren wurde von der Regierungspartei Geeintes Russland gewonnen, die Präsident Putin unterstützt.
5: Tatsächlich ist die Stimmung im fünften Kriegsjahr aber gedrückt, weil viele unzufrieden sind. Benzin etwa ist knapp, Lebensmittel und Dienstleistungen werden immer teurer. Tatsächlich gab es für die Kreml-Partei Geeintes Russland nie eine Duma-Wahl unter schwierigeren Bedingungen. Präsident Putin rief hier in Moskau zur Geschlossenheit auf und er setzt darauf, dass es bei der Abstimmung trotz aller Probleme eine klare Bestätigung für seinen Kriegskurs gibt. Ulf Mauder, Moskau.
3: Zum Sportfußball. Die TSG Hoffenheim hat in der Europa League einen Fehlstart hingelegt und überraschend das Gastspiel auf der griechischen Urlaubsinsel Kreta verloren. Das Team von Trainer Christian Ilzer unterlag dem Außenseiter Ofi Kreta in Heraklion verdient mit 0:2.
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0: Frankfurt startet noch mit leichtem Regen und 14 Grad in den Morgen. Danach wird es Schritt für Schritt freundlicher. Im Tagesverlauf mischen sich mehr und mehr Sonne und Wolken dazu und das Thermometer klettert bis auf 22 Grad. Morgen legt die Wärme noch einen drauf, dann sind bis zu 24 Grad drin.
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6: Jetzt das Aktuellste aus der Radio Frankfurt Verkehrszentrale. Auf der A3 Frankfurt Richtung Würzburg zwischen Obertshausen und Hanau habt ihr stockenden Verkehr.
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8: Wir haben Blitzer und zwar einmal auf der A661, Fahrtrichtung Bad Homburg in der 80er-Zone, bitte Fuß vom Gas, genauso wie in der Babenhäuser Landstraße, Fahrtrichtung Darmstädter Landstraße, dort sind 50 erlaubt und wir haben noch einen Blitzer, wenn ihr unterwegs seid, in der Heisterstraße, Fahrtrichtung Siemensstraße, in der 30er-Zone wird dort geblitzt. Und wenn ihr noch was entdeckt, dann meldet uns gerne wie immer an die 069 669 669 669.
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9: Kurz nach 8, schönen Freitagmorgen euch allen. So Freunde, passt auf, es gibt eine neue WhatsApp-Betrugsmasche, von der ihr wissen solltet, was für eine WhatsApp da in diesen Tagen bei euch ankommen sollte und warum diese WhatsApp dann so gefährlich ist. Darüber quatschen wir gleich in 5 Minuten hier bei mir in der Show. Davor, wie gewohnt, die besten Hits aller Zeiten für euch. Teddy Swims, Bad Dreams hört ihr gleich bei uns. Davor Desiree und Live. Schön, dass ihr dabei seid.
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Hat eine großartige Stimme, oder? Teddy Swims, Bad Dreams bei Radio Frankfurt. Das sind die besten Hits aller Zeiten für euch. Guten Morgen! Und das solltet ihr an diesem Morgen unbedingt wissen, denn es gibt eine neue WhatsApp-Betrugsmasche, vor der die Polizei gerade warnt. Folgendes steht in dieser WhatsApp drin. Vielleicht ist da bei euch ja auch schon was angekommen. Hallo, könntest du bitte für Eliska abstimmen? Sie ist die Tochter meiner Freunde. Der erste Preis ist ein kostenloser Tanzkurs und das ist sehr wichtig für sie. So lautet diese WhatsApp. Dann kommt ein Link oder ein QR-Code, der soll zur Abstimmung führen, aber eine Abstimmung kommt dann nicht. Stattdessen soll man eine Geräteverknüpfung bestätigen, wodurch euer WhatsApp-Konto mit dem des Betrügers verknüpft wird. Und ab diesem Moment kann der Betrüger auf eure Chats zugreifen und in eurem Namen Nachrichten verschicken und so, man kann sich's denken, natürlich viel Unsinn anrichten. Zum Beispiel eure Freunde um Geld bitten und die denken natürlich, ihr selbst schreibt das. Euer Handy funktioniert ganz normal weiter, also ihr merkt davon weiter nichts, das ist das Problem. Falls ihr euch unsicher seid, ob euch da vielleicht schon was passiert ist, in eurem WhatsApp-Account könnt ihr in der Nachrichtenübersicht über die drei Punkte rechts oben auf verknüpfte Geräte kommen und dann sehen, welche Geräte jetzt gerade verknüpft sind. Und falls ihr euch dann unsicher seid, ob ihr selbst diese Verknüpfung hergestellt habt, zum Beispiel für WhatsApp Web, könnt ihr da Verknüpfungen wieder entfernen. Also passt ganz genau auf, wenn da in diesen Tagen irgendwelche dubiosen Nachrichten ankommen und bloß nicht auf irgendwelche Links klicken. Schönen Start in den Freitagmorgen jetzt mit The Weather Girls, It's Raining Man. Das sind die besten Hits aller Zeiten für euch.

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0: Rihanna ist das. Zum Start in den Freitag. California King Bad. Radio Frankfurt ist hier. Wir spielen euch die besten Hits aller Zeiten. Guten Morgen. Wir waren alle sehr gespannt und jetzt ist er da. Der erste DFB-Kader von Jürgen Klopp für die kommenden vier Nations League-Spiele. Wobei, eigentlich muss ich ja sagen, die ersten DFB-Kader sind da von Jürgen Klopp. Pia Wegner fasst uns mal zusammen, was gestern auf der Pressekonferenz los war.
1: Einige Nominierte waren schon vorher bekannt. Das nahm Klopp mit Humor.
2: Wer den einen Namen, den er noch nicht kennt, wer den errät, der kriegt so eine Kappe.
1: Wegen der Nähe zur Bundesliga und um möglichst viele Spieler kennenzulernen, setzt Klopp für die kommenden vier Nations League-Partien auf zwei Kader. Nach den ersten beiden Spielen wird bis auf Augsburgs Torwart Finn Dahmen komplett gewechselt. Nicht dabei sind unter anderem Leroy Sané, Dennis Undaff und Maximilian Bayer.
0: Danke dir, Pia. Ich finde Jürgen Klopp einfach großartig und bin sehr heiß auf die ersten Spiele unter ihm. Übrigens erstes Spiel dann in der Nations League kommende Woche Donnerstag in Amsterdam gegen die Niederlande.
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0: Hallo nach Riederwald. Bei euch an der Pestalozzi-Schule haben wir die aktuelle Frankfurt-Temperatur mit 14 Grad gemessen.
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2: Mit Klaus Wente, guten Morgen. Jetzt gibt es schon 3 aktuelle Malaria-Tote in Frankfurt. Den Tod einer weiteren Person aus Schwanheim, die weder am Flughafen gearbeitet noch ein Malaria-Gebiet bereist hatte, bestätigte gestern das Frankfurter Gesundheitsamt. Die Experten nehmen an, mit dem Flugzeug aus Afrika gekommene Malaria-Mücken könnten den kurzen Weg nach Schwanheim geflogen sein und haben dort 2 Menschen durch einen Stich mit der Tropenkrankheit infiziert. Das Gesundheitsamt bittet nun Ärztinnen und Ärzte, bei Patienten am oder rund um den Flughafen mit unklarem Fieber eine mögliche Malaria-Erkrankung in Betracht zu ziehen. Mit einer neuen Landesfachstelle Demenz Hessen stärkt die Landesregierung Menschen mit Demenz und ihre Angehörigen. Die neue Landesfachstelle bündelt ab sofort alle bestehenden Angebote, vernetzt Akteure und macht Informationen und Unterstützungsmöglichkeiten besser zugänglich. Hessens Gesundheitsministerin Diana Stolz hat gestern einen Förderbescheid von mehr als 420.000 Euro an die Diakonie Hessen und die Alzheimer-Gesellschaft Hessen als Träger der neuen Landesfachstelle überreicht. Heute öffnet das Fest des Handwerks in der neuen Altstadt hier in Frankfurt seine Pforten. Präsentiert werden bis Sonntag Handgriffe aus der Kaffeerösterei, der Uhrmacherei, der Hutmacherei, der Anfertigung handgemachter Schuhe, der Goldschmiedekunst, der Nudelherstellung bis hin zur Zimmerei, dem Schneiderhandwerk und der Haarverlängerung. Letzteres sinnigerweise im Struwwelpeter-Museum. Außerdem werden kostenlose Führungen zum Thema Handwerksfamilien und Zünfte im alten Frankfurt angeboten, teilt die Interessengemeinschaft Neue Altstadt mit.
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0: Frankfurt startet noch mit leichtem Regen und 14 Grad in den Morgen. Danach wird es Schritt für Schritt freundlicher. Im Tagesverlauf mischen sich mehr und mehr Sonne und Wolken dazu und das Thermometer klettert bis auf 22 Grad. Morgen legt die Wärme noch einen drauf, dann sind bis zu 24 Grad drin.
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3: Jetzt das Aktuellste aus der Radio Frankfurt Verkehrszentrale. Auf der A3 Frankfurt Richtung Würzburg zwischen Obertshausen und Hanau habt ihr stockenden Verkehr.
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5: Blitzer gibt's natürlich mal wieder, und zwar wenn ihr unter anderem unterwegs seid auf der Heister Straße. Dort wird in der 30er Zone geblitzt. Wir haben einen Blitzer stehen in der Babenhäuser Landstraße in der 50er Zone und auf der A661 in der 80er Zone Richtung Bad Homburg. Wenn ihr noch was entdeckt, meldet uns an die 069 669 669 669. Gute Fahrt.
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6: Guten Morgen. Schön, dass ihr mit dabei seid. Wir starten gemeinsam in diesen Freitag. Gleich natürlich mit guten Nachrichten in den Good News. Und ich kann schon mal sagen, die gute Nachricht ist, dass Frankfurt und auch alles in der Umgebung nach diesem Wochenende sauberer sein wird. Warum genau? Das hört ihr gleich in 5 Minuten bei mir hier in den Good News.
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0: Morgen euch allen mit Mike and the Mechanics bei Radio Frankfurt. Das sind die besten Hits aller Zeiten. Gleich hört ihr Laurel mit Habit.
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0: Schöne Nachricht zum Wochenende. An diesem Wochenende wird Rhein-Main sauberer, denn Sonntag ist World Cleanup Day. Das heißt, es gibt verschiedene öffentliche Müllsammelaktionen, an denen wir alle uns beteiligen können. Letztes Jahr haben sich knapp 25 Millionen Menschen weltweit in über 190 Ländern am World Cleanup Day beteiligt. Für eine saubere, gesunde und müllfreie Welt. Und jetzt am Sonntag eben der World Cleanup Day 2026. Und wenn ihr an diesem Wochenende helfen wollt, die Aktionen finden übrigens nicht nur am Sonntag statt, dann schaut gern mal auf worldcleanupday.de. Da könnt ihr schauen, welche Müllsammelaktionen wann wo in Rhein-Main stattfinden. Und wenn ihr den direkten Link wollt, auch kein Ding, schickt mir einfach eine WhatsApp, schicke ich euch zu 069 und dreimal die 669.
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0: Morgen euch. Es ist kurz vor Wochenende. Ihr hört Radio Frankfurt. Wir spielen euch die besten Hits aller Zeiten. Und an diesem Morgen würde ich gerne mal wissen, würdet ihr da einsteigen? Passt auf, ab Ende nächsten Jahres sollen fahrerlose Taxis in Deutschland eingesetzt werden. Genauer gesagt wird München die erste Stadt in der EU sein, in der ein fahrerloser Taxidienst gestartet wird.
1: Uff, testen kann man es mit Sicherheit mal. Ob das langfristig das ist, was man möchte?
2: Ja, ich würde einsteigen, aber ich habe auch schon ganz viele Tests und Berichte und Dokus darüber angeschaut.
3: Vielleicht eine Kurzstrecke mal probieren. Doch, da bin ich neugierig drauf.
4: Es wäre noch ein bisschen zu scary. Ich bin mir nicht ganz sicher, ob ich mich hundertprozentig wohlfühlen würde.
5: Ja, ich habe das in Dubai erlebt. Da gibt es ja diese führerlosen U-Bahnen. Hat alles funktioniert?
6: Eigentlich nicht. Wenn was passiert, habe ich auch nichts, was ich sagen könnte.
7: Ich denke, Innovationen sollte man ein bisschen begleiten. Go for it.
0: Ja, besonders schön fand ich, ja, vielleicht eine Kurzstrecke mal probieren. Also, meldet euch gerne mal in die Show, was ihr davon haltet. Schon in den nächsten Tagen soll es erste Testfahrten mit diesen Robotaxis der US-Firma Waymo geben.
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0: Hallo ins Nordend Ost. Bei euch am Günthersburgpark haben wir die aktuelle Frankfurt-Temperatur mit 14,3 Grad gemessen.
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3: Ich bin Thomas Bleskin. Der Druck auf Bundeskanzler Friedrich Merz wächst weiter. In einer YouGov-Umfrage rechnen 48% der Befragten damit, dass er zum Jahreswechsel nicht mehr im Amt ist. Nur 31% erwarten, dass er Kanzler bleibt. Entscheidend könnten die beiden Landtagswahlen am Sonntag werden.
4: Je nach Ausgang der Wahlen könnte für Kanzler Merz nach nichtmals anderthalb Jahren im Amt Schluss sein. Spätestens seit dem Wahldebakel vor 2 Wochen in Sachsen-Anhalt steht Merz heftig unter Druck. Hinzu kommen katastrophale Umfragewerte für ihn als Regierungschef. Am Sonntag werden sich möglicherweise viele in der CDU fragen, stützen oder stürzen. Und die AfD könnte nach Sachsen-Anhalt auch in Meckpomm und in Berlin stärkste Kraft werden. Eine Zusammenarbeit mit ihr lehnen die anderen Parteien allerdings ab. David Riemer, Nachrichtenredaktion.
3: In Russland beginnt heute die dreitägige Wahl eines neuen Parlaments. Die Abstimmung steht im Zeichen des seit mehr als 4,5 Jahren dauernden Angriffskriegs gegen die Ukraine. Die Opposition ist nicht zugelassen, die 10 Parteien auf dem Wahlzettel gelten als kremlnah. Die Regierungspartei Geeintes Russland rechnet trotz Wirtschaftskrise und Kriegsmüdigkeit mit einer Zweidrittelmehrheit. Gewählt wird erstmals auch in den von Russland kontrollierten Teilen mehrerer annektierter ukrainischer Regionen. Die USA planen nach Angaben von Präsident Donald Trump einen Militärstützpunkt in Polen. Die Gespräche dafür seien in einem fortgeschrittenen Stadium, schrieb Trump auf seiner Plattform Truth Social und kündigte an, dass schon in Kürze ein Standort bekannt gegeben werden könnte.
5: Um US-Truppenstützpunkte in Deutschland und Polen gab es jüngst so einiges Hickhack. So hatte Trump im Frühjahr angekündigt, 5.000 Soldaten aus Deutschland abzuziehen. Dann hieß es, auch die geplante Entsendung von 4.000 Soldaten nach Polen werde gestoppt. Dann wollte Trump auf einmal wieder 5.000 Soldaten nach Polen verlegen. Es ging hin und her. Polen bemüht sich um eine größere Truppenpräsenz der USA. Und Trump kann gut mit dem polnischen Präsidenten Nawrocki. Nun kokettiert er mit einem US-Truppenstützpunkt an der Ostflanke der NATO. Tina Eck, USA.
3: Und zum Sport, Fußball. Fehlstart für die TSG Hoffenheim in der Europa League. Die Mannschaft von Trainer Christian Ilzer verlor bei Außenseiter Ofi Kreta überraschend mit 0:2.
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0: Frankfurt startet grau und mit 15 Grad in den Morgen. Dazu bleibt es erstmal bedeckt. Im Tagesverlauf macht die Sonne mehr und mehr mit. Zwischendurch lockert es auf und das Thermometer klettert auf 22 Grad. Morgen wird es noch einen Tick milder mit bis zu 24 Grad, auch wenn sich die Wolken lange halten.
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6: Jetzt das Aktuellste aus der Radio Frankfurt Verkehrszentrale. Auf der A661 Bad Homburg Richtung Darmstadt zwischen Frankfurt-Niedereschbach und Frankfurt-Eckenheim stockt es. Auf der A3 Frankfurt Richtung Würzburg zwischen Obertshausen und Hanau ebenfalls dichter Verkehr. Dazu in Frankfurt auf der B44 Friedrich-Ebert-Anlage und Baseler Straße zwischen Platz der Republik und Baseler Platz stockt es ebenfalls.
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7: Wir haben Blitzer und zwar einmal auf der A661, Fahrt Richtung Bad Homburg in der 80er-Zone, bitte Fuß vom Gas, genauso wie in der Babenhäuser Landstraße, Fahrt Richtung Darmstädter Landstraße, dort sind 50 erlaubt und wir haben noch einen Blitzer, wenn ihr unterwegs seid, in der Heister Straße, Fahrt Richtung Siemensstraße, in der 30er-Zone wird dort geblitzt. Und wenn ihr noch was entdeckt, dann meldet uns gerne wie immer an die 069 669 669 669.
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8: Jetzt wird's dann gleich vielleicht sehr romantisch hier bei mir in der Sendung. Hey, schönen guten Morgen. Es ist Freitag und nicht nur das, heute ist der Tag der ersten Liebe. Und jetzt schauen wir gleich mal bei mir in der Sendung, ob es unter euch jemanden gibt, der heute immer noch mit der ersten Liebe zusammen ist, quasi nur einmal verliebt. Ist das überhaupt möglich? Überprüfen wir in 5 Minuten hier bei mir in der Sendung.
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0: Guten Morgen, Radio Frankfurt hier mit den besten Hits aller Zeiten, gleich unter anderem U2 und davor noch Eros Ramazzotti. Jetzt wird's Zeit für ein bisschen mehr Amore bei mir in der Sendung. Heute ist der Tag der ersten Liebe und ich bin jetzt sehr gespannt. Ich würde nämlich von euch gern wissen, gibt es unter euch jemanden, der heute noch mit der ersten Liebe zusammen ist, quasi nur einmal verliebt? Gibt's das? Ja, hören wir mal hin. Andreas ist in der Show.
1: Ich bin mit meiner großen Liebe schon seit 2006 zusammen. 2006 waren wir damals 15 und wir hatten uns eigentlich schon mal mit 14 kennengelernt. Mit 15 sind wir wirklich zusammengekommen. Sind mittlerweile 11 Jahre schon verheiratet und seit 3 Jahren haben wir eine kleine Tochter. Und aktuell sind wir 35 Jahre alt und lieben uns immer noch wie am ersten Tag.
0: Wow, also dafür schon mal Respekt. Da kann der Tag der ersten Liebe heute auf jeden Fall gefeiert werden. Aber geht noch mehr? Passt mal auf. Natalia in der Show.
2: Ich habe meinen Mann mit 17 Jahren kennengelernt und bin seitdem zusammen und wir sind dieses Jahr 34 Jahre verheiratet. Liebe
0: wow.
2: Grüße, Natalia.
0: Danke dir für deine Nachricht in die Show. So, geht da noch mehr? Wer von euch ist noch mit der ersten Liebe zusammen? Heute noch, also quasi nur einmal verliebt? WhatsApp in die Show 069 und dreimal die 669. 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Die besten Hits aller Zeiten für euch. Schönen guten Morgen.

0: Schönen Freitagmorgen euch mit U2, Beautiful Day, Radio Frankfurt hier. Wir haben die besten Hits aller Zeiten für euch. Na, dann schauen wir doch mal, was sporttechnisch an diesem Wochenende in und für Rhein-Main los ist. Kurz vor der Länderspielpause, morgen Nachmittag, die Eintracht in der ersten Bundesliga zu Hause gegen den SC Freiburg. Dann schauen wir jetzt auch noch in die anderen Ligen. In der zweiten Bundesliga schon heute Abend Darmstadt in Wolfsburg. In der dritten Liga am Sonntag Wien Wiesbaden zu Hause gegen den MSV Duisburg. Und schon heute Abend in der Regionalliga Südwest der FSV Frankfurt gegen die Stuttgarter Kickers und die Kickers Offenbach in Trier. So, soweit zum Fußball. Wir schauen aber auch noch kurz zum Eishockey, denn die neue DEL-Saison läuft seit gestern und heute Abend dann auch die Frankfurter Löwen zu Gast bei den Schwenninger Wild Wings. Los geht's um 7:30.
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0: Hallo ins Nord und Ost. Bei euch am Güntersburg Park haben wir die aktuelle Frankfurt-Temperatur mit 14,3 Grad gemessen.
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2: Mit Klaus Wente, guten Morgen. Jetzt gibt es schon 3 aktuelle Malaria-Tote in Frankfurt. Den Tod einer weiteren Person aus Schwanheim, die weder am Flughafen gearbeitet noch ein Malaria-Gebiet bereist hatte, bestätigte gestern das Frankfurter Gesundheitsamt. Die Experten nehmen an, mit dem Flugzeug aus Afrika gekommene Malaria-Mücken könnten den kurzen Weg nach Schwanheim geflogen sein und haben dort 2 Menschen durch einen Stich mit der Tropenkrankheit infiziert. Das Gesundheitsamt bittet nun Ärztinnen und Ärzte, bei Patienten am oder rund um den Flughafen mit unklarem Fieber eine mögliche Malaria-Erkrankung in Betracht zu ziehen. Mit einer neuen Landesfachstelle Demenz Hessen stärkt die Landesregierung Menschen mit Demenz und ihre Angehörigen. Die neue Landesfachstelle bündelt ab sofort alle bestehenden Angebote, vernetzt Akteure und macht Informationen und Unterstützungsmöglichkeiten besser zugänglich. Hessens Gesundheitsministerin Diana Stolz hat gestern einen Förderbescheid von mehr als 420.000 Euro an die Diakonie Hessen und die Alzheimer-Gesellschaft Hessen als Träger der neuen Landesfachstelle überreicht. Heute öffnet das Fest des Handwerks in der neuen Altstadt hier in Frankfurt seine Pforten. Präsentiert werden bis Sonntag Handgriffe aus der Kaffeerösterei, der Uhrmacherei, der Hutmacherei, der Anfertigung handgemachter Schuhe, der Goldschmiedekunst, der Nudelherstellung bis hin zur Zimmerei, dem Schneiderhandwerk und der Haarverlängerung. Letzteres sinnigerweise im Struwwelpeter-Museum. Außerdem werden kostenlose Führungen zum Thema Handwerksfamilien und Zünfte im alten Frankfurt angeboten, teilt die Interessengemeinschaft Neue Altstadt mit.
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0: Frankfurt startet grau und mit 15 Grad in den Morgen. Dazu bleibt es erstmal bedeckt. Im Tagesverlauf macht die Sonne mehr und mehr mit. Zwischendurch lockert es auf und das Thermometer klettert auf 22 Grad. Morgen wird es noch einen Tick milder mit bis zu 24 Grad, auch wenn sich die Wolken lange halten.
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3: Jetzt das Aktuellste aus der Radio Frankfurt Verkehrszentrale. Auf der A661 Bad Homburg Richtung Darmstadt zwischen Frankfurt-Niedereschbach und Frankfurt-Eckenheim stockt es. Auf der A3 Frankfurt Richtung Würzburg zwischen Obertshausen und Hanau ebenfalls dichter Verkehr. Dazu in Frankfurt auf der B44 Friedrich-Ebert-Anlage und Baseler Straße zwischen Platz der Republik und Baseler Platz stockt es ebenfalls.
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5: Blitzer gibt's natürlich mal wieder, und zwar wenn ihr unter anderem unterwegs seid auf der Heister Straße. Dort wird in der 30er Zone geblitzt. Wir haben einen Blitzer stehen in der Babenhäuser Landstraße in der 50er Zone und auf der A661 in der 80er Zone Richtung Bad Homburg. Wenn ihr noch was entdeckt, meldet uns an die 069 669 669 669. Gute Fahrt.
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6: Also ich sag mal so, langweilig wird's an diesem Wochenende in Rhein-Main nicht. Einen wunderschönen guten Morgen euch allen. Schön, dass ihr mit dabei seid. Es ist Freitag und natürlich schauen wir gleich, was an diesem Wochenende in Frankfurt und Umgebung los ist. Circa 5 Minuten noch, dann für euch die Radio Frankfurt Wochenendtipps.
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0: Sascha und Austin, Radio Frankfurt hier mit den besten Hits aller Zeiten. Schön, dass ihr dabei seid.
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0: Wir haben es fast geschafft. Und dann lasst uns doch jetzt mal schauen, was an diesem Wochenende in Rhein-Main los ist. Also erstmal läuft natürlich noch das Frankfurter Oktoberfest. Noch bis 11. Oktober. Morgen der Wiesenwahnsinn mit der Frankfurter Oktoberfestband. Sonntag dann der Familien- und Partyfrühshoppen. Das Ganze auf dem Festgelände P9 am Deutsche Bank Park. Dann läuft noch bis einschließlich nächste Woche die Herbstdippemesse in Frankfurt auf dem Festplatz am Ratsweg. In Offenbach ist CSD angesagt. Demostart morgen um 13 Uhr am Rathaus. Abschlusskundgebung dann ab 16 Uhr im Büsingpark. Und danach ist Straßenfest angesagt. Und Sonntag World Cleanup Day. Ganz viele Müllsammelaktionen in Rhein-Main, um Rhein-Main eben sauberer zu machen. Übrigens nicht nur am Sonntag, sondern am ganzen Wochenende. Und wenn ihr wissen wollt, wo ihr mit anpacken könnt, um Rhein-Main sauberer zu machen, dann schaut es euch an, findet ihr alles auf worldcleanupday.de. Und ja, wenn ihr wollt, kann ich euch den direkten Link auch aufs Handy schicken. Dafür einfach eine WhatsApp an die 069 und dreimal die 669. Und dann, ganz egal was ihr macht, ich wünsche euch ein großartiges Wochenende.
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0: Guten Morgen mit Robbie Williams bei Radio Frankfurt. Das sind die besten Hits aller Zeiten für euch. Schauen wir mal, ob heute was passiert. Das könnte durchaus sein. Die Frage ist, gibt's heute mehr Infos zur geplanten Entlastung aufgrund der hohen Spritpreise? Die Bundesregierung wollte ja bald entscheiden, wie genau diese Entlastung überhaupt aussehen kann. Und laut Experten wird das noch vor den Wahlen jetzt am Sonntag in Mecklenburg-Vorpommern und Berlin passieren. Also, sobald es da ein Update gibt, hört ihr das natürlich hier bei uns. Und wir haben schon drüber gesprochen, heute ist der Tag der ersten Liebe. Und ich wollte ja von euch wissen, wer ist heute noch mit der ersten Liebe zusammen, quasi nur einmal verliebt? Meldet euch gerne mal in die Sendung rein und ich muss sagen, hier hat jemand ordentlich nachgelegt.
1: Hallo, guten Morgen, ich bin Andrea. Morgen. Und ich bin auch schon mit meinem Mann zusammen, seitdem ich 15 Jahre alt bin. Das war 1983 und wir sind daher schon seit 43 Jahren ein Paar, davon 27 Jahre verheiratet und ja, was soll ich sagen, läuft.
0: Andrea, danke dir, 43 Jahre, ich glaube, das ist neuer Rekord heute Morgen. Wer bietet mehr?
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0: Hallo nach Ginnheim. Bei euch am Europaturm haben wir die aktuelle Frankfurt-Temperatur mit 16 Grad gemessen.
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3: Ich bin Thomas Bleskin. Vor den Landtagswahlen in Mecklenburg-Vorpommern und Berlin zeichnen sich enge Rennen um Platz 1 ab. Im Nordosten liegt die SPD laut ZDF-Politbarometer mit 37% knapp vor der AfD mit 36%. In Berlin kommt die Linke auf 22%, die CDU auf 20. Die Wahlen könnten auch für die politische Zukunft von Bundeskanzler Merz Bedeutung haben. In der deutschen Industrie läuft es besser als bisher erwartet. Der Bundesverband der deutschen Industrie rechnet für dieses Jahr mit einem Wachstum des Bruttoinlandsprodukts von 1%. Bislang hatte der BDI nur etwa die Hälfte erwartet.
4: Rückenwind kommt vor allem aus dem Geschäft mit den Partnern in Europa. Aber ein breiter Aufschwung sei das noch nicht, sagt der BDI. Denn das Wachstum wird vor allem vom Staat angeschoben mit Ausgaben für Infrastruktur und Verteidigung. Private Investitionen dagegen bleiben gering. Der BDI fordert deshalb von der Regierung, setzt schnell die geplanten Reformen um, damit die Industrie wettbewerbsfähig wird. Claudia Wächter, Nachrichtenredaktion.
3: Verteidigungsminister Boris Pistorius besucht heute im texanischen Fort Worth den US-Flugzeugbauer Lockheed Martin. Das Unternehmen übergibt dort den ersten von Deutschland bestellten Tarnkappenjet vom Typ F-35. Die Flugzeuge sollen die überalterte Tornado-Flotte der deutschen Luftwaffe ablösen.
5: Der Tarnkappenjet F-35 gilt als das modernste Kampfflugzeug der Welt und Deutschland kauft knapp 3 Dutzend dieser Maschinen. Sie sollen nach den Worten von Verteidigungsminister Pistorius die Luftverteidigung der Zukunft bilden, kombiniert mit unbemannten Systemen. Aufgrund von Form- und Außenbeschichtung sind diese Jets für gegnerischen Radar schwer zu finden. Piloten und Techniker werden bereits in den USA ausgebildet und bis Jahresende sollen die ersten 6 Maschinen ausgeliefert werden. Standort wird der Flieger Horst Büchel in der Tina Eck, USA.
3: Im kriselnden Wohnungsbau zeichnet sich eine leichte Erholung ab. Im Juli wurden nach Angaben des Statistischen Bundesamts 22.500 Wohnungen genehmigt, knapp 2% mehr als ein Jahr zuvor. Von Januar bis Juli lag das Plus bei fast 13%. Besonders deutlich stiegen die Genehmigungen für Zwei- und Mehrfamilienhäuser. Fachleute warnen allerdings, höhere Bauzinsen und gestiegene Energiekosten könnten den Aufwärtstrend wieder bremsen.
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6: Mit Klaus Wente, guten Tag. Mit Blick auf die Sprengstoffanschläge gestern und zuletzt auf verschiedene Geschäfte und Wohnungen hier in Frankfurt und Offenbach hat sich der Handelsverband Hessen zu Wort gemeldet. Wir verurteilen Gewalt jeglicher Art und sind froh, dass keine Personen verletzt wurden. Dennoch schauen wir mit Erschrecken auf die Situation für unsere Nachbarinnen und Nachbarn in den Frankfurter Stadtteilzentren. Sowie in Offenbach wünschen wir uns sichere Rahmenbedingungen und die Möglichkeit, ihrer Arbeit und ihrem Alltag ohne Angst nachzugehen, sagt Jochen Rutz, Präsident des Handelsverbands Hessen. Und vor diesem Hintergrund hat Innenminister Roman Posek heute in Wiesbaden ein konsequentes Vorgehen der Sicherheitsbehörden angekündigt. Wir nehmen die aktuellen Entwicklungen sehr ernst. Organisierte Kriminalität hat eine neue Dimension erreicht, wenn gezielt Explosionen eingesetzt werden, um andere, die nicht selten selbst in kriminelle Machenschaften verstrickt sind, einzuschüchtern und zu bedrohen. Wir werden in Hessen alles dafür tun, dem Anstieg dieser Fälle wirksam zu begegnen. Ich bin zuversichtlich, dass dies auch gelingen wird, so der Minister.
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0: Frankfurt startet mit 16 Grad und teils wolkigem Himmel in den Tag. Dazu klettern die Werte heute auf rund 21 Grad. Im Laufe des Tages mischen sich immer wieder mehr Wolken dazwischen. Zwischendurch wirkt es sogar mal ziemlich bedeckt. Morgen wird es dann deutlich wärmer mit bis zu 24 Grad und am Abend auch wieder freundlicher.
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7: Derzeit keine Meldungen, weiterhin eine gute Fahrt. Ist euch sonst noch etwas aufgefallen an Staus oder Blitzer? Dann schickt uns eine WhatsApp an die 069 669 669 669. Gute Fahrt!
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8: Fahrt nicht zu schnell. Momentan wird geblitzt in Griftel und zwar in der Hofheimer Straße in der 30er-Zone. Blitzer auch in Neu-Isenburg, in der Frankfurter Straße in der 30er und in Frankfurt in der Dortelweiler Straße ebenfalls bei 30. Habt ihr auch noch was entdeckt? Staus oder Blitzer? Sagt gerne Bescheid. Schickt uns eine WhatsApp an die 069 und dreimal die 669. Gute Fahrt.
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8: Es ist Freitagvormittag, das Wochenende steht vor der Tür und damit wir da auch gut gelaunt hinkommen, habe ich jetzt mal die nächsten vier Hits fast am Stück. Anastasia ist mit dabei, Mike Oldfield, ich habe Camerad und Roxette starten jetzt mit Sleeping in My Car. Andi Schmidt ist hier, hi.

0: Kamrad und Be Mine. Hier ist Radio Frankfurt. Schönen Freitag euch.
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2: Unsere Zahl des Tages ist heute die 130. Denn das Netz der Fließgewässer umfasst hier in Frankfurt mehr als 130 Kilometer. Main und Nidda sind da nur die bekanntesten Namen. Das vielfältige Fließgewässernetz der Stadt aus Flüssen, Bächen, Altarmen und Gräben ist mehr als 130 Kilometer lang, so das Frankfurter Umweltamt. Die 130 ist daher unsere Zahl des Tages.
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0: Hallo nach Ginnheim. Bei euch am Europaturm haben wir die aktuelle Frankfurt-Temperatur mit 16 Grad gemessen.
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0: Frankfurt startet mit 16 Grad und teils wolkigem Himmel in den Tag. Dazu klettern die Werte heute auf rund 21 Grad. Im Laufe des Tages mischen sich immer wieder mehr Wolken dazwischen. Zwischendurch wirkt es sogar mal ziemlich bedeckt. Morgen wird es dann deutlich wärmer mit bis zu 24 Grad und am Abend auch wieder freundlicher.
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2: Derzeit keine Meldungen, weiterhin eine gute Fahrt. Ist euch sonst noch etwas aufgefallen an Staus oder Blitzer? Dann schickt uns eine WhatsApp an die 069 669 669 669. Gute Fahrt!
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4: Fahrt nicht zu schnell. Momentan wird geblitzt in Griftel und zwar in der Hofheimer Straße in der 30er-Zone. Blitzer auch in Neu-Isenburg, in der Frankfurter Straße in der 30er und in Frankfurt in der Dortelweiler Straße ebenfalls bei 30. Habt ihr auch noch was entdeckt? Staus oder Blitzer? Sagt gerne Bescheid. Schickt uns eine WhatsApp an die 069 und dreimal die 669. Gute Fahrt.
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5: Nach den Gewinnen gestern hat der DAX heute erst einmal den Rückwärtsgang eingelegt. Das Börsenbarometer büßt am Vormittag zunächst 0,5% auf 25.588 Punkte ein. Die Erzeugerpreise sind im August hierzulande um sehr deutliche 4,6% geklettert. Das signalisiert anhaltende Inflationsgefahr und die Anleger werden nun vorsichtig. Positiv auch heute, die Ölpreise an den internationalen Märkten sind bisher weiter gefallen. Hier haben vorerst Deutsche Telekom, Zalando und Mercedes-Benz klar verloren. Zulegen können im frühen Handel noch Infineon, Hochtief und Siemens. Der Euro notierte am Vormittag leicht erholt bei einem Dollar 14,85. Aus Frankfurt, Klaus Bente.
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0: Schönen Freitag, Andi Schmidt ist hier und ihr hört Radio Frankfurt.
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0: Und heute heißt es Festbierfieber auf dem Frankfurter Oktoberfest mit den Hettemer Twix. Außerdem ist die Frankfurter Oktoberfestband mit am Start. Es geht los um 17.30 Uhr. Tickets und Infos findet ihr wie immer unter frankfurter-oktoberfest.de. In der Batschkap ist heute ein bisschen Indie-Pop angesagt. Der indische Singer-Songwriter Anuf Jain, der bringt seine verträumten Indie-Pop-Melodien und akustischen Soundscapes auf die Bühne der Batschkap. Einlass ist um 19 Uhr. Beginn ist um 20 Uhr. Dann gibt es noch Underground-Hip-Hop und zwar im Nachtleben in Frankfurt. Dort ist Einlass um 18 Uhr. Es beginnt um 19 Uhr. Fette Beats und kompromissloser Sound mitten in der Innenstadt. Deutschrap-Pionier Carmelo steht nämlich im Nachtleben auf der Bühne. Seine Mischung aus experimentellen Vibe-Traps und düsteren Lyrics machen die Show zu einem Muss für alle Hip-Hop-Enthusiasten. Wie gesagt, heute ab 18 Uhr das Ganze im Nachtleben in Frankfurt. Und egal, was ihr macht, egal, was ihr tut, habt mega Spaß dabei.
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0: Hallo nach Bornheim. Bei euch an der Berger Straße haben wir die aktuelle Frankfurt-Temperatur mit 17,2 Grad gemessen.
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3: Ich bin Thomas Bleskin. Zwei Tage vor den Landtagswahlen in Mecklenburg-Vorpommern und Berlin liegen die Parteien an der Spitze eng beieinander. Im Nordosten kommt die SPD laut ZDF-Politbarometer auf 37%, die AfD auf 36. In Berlin liegt die Linke mit 22% knapp vor der CDU mit 20%. Beide Wahlen könnten auch die Debatte über die politische Zukunft von Bundeskanzler Merz weiter verschärfen. Fast die Hälfte der Menschen in Deutschland rechnet laut einer YouGov-Umfrage damit, dass er zum Jahreswechsel nicht mehr im Amt ist. Die Bundesregierung berät weiter über Maßnahmen gegen die hohen Spritpreise. Finanzminister Klingbeil sagte, gesucht werde nach schnellen Lösungen, die sich an den Zapfsäulen bemerkbar machen.
4: Preisdeckel, Steuersenkung oder Tankrabatt, viele Vorschläge liegen auf dem Tisch. Die SPD fordert neben einer Übergewinnsteuer auch einen Preisdeckel, um die Verbraucher zu entlasten. Die CDU mit Kanzler Merz und Bundeswirtschaftsministerin Reiche ist dagegen. Reiche ist dafür, die Spritpreise per Steuerrabatt zu senken. Außerdem schlägt sie Direktzahlungen an Geringverdiener vor. Der ADAC fordert wiederum eine Senkung der Stromsteuer. Das würde private Haushalte entlasten und einen weiteren Anreiz für den Kauf von E-Autos schaffen, so eine ADAC-Sprecherin. Tine Klimach, Nachrichtenredaktion.
3: Im Wohnungsbau zeichnet sich eine leichte Erholung ab. Im Juli wurden nach Angaben des Statistischen Bundesamts knapp 2% mehr Wohnungen genehmigt als ein Jahr zuvor. Von Januar bis Juli lag das Plus sogar bei fast 13%.
5: Ein deutliches Plus gab es bei den Mehrfamilienhäusern. Da wurden gut 15% mehr Wohnungen genehmigt. Aber auch bei Ein- und Zweifamilienhäusern ging es nach oben. Und viele hoffen natürlich nun, dass sich die Lage auf dem Wohnungsmarkt in Zukunft entspannt, also ein Dach über dem Kopf wieder bezahlbar wird. Experten allerdings dämpfen die Erwartungen, befürchten, dass höhere Bauzinsen und gestiegene Energiekosten den Aufwärtstrend ausbremsen. Claudia Wächter, Nachrichtenredaktion.
3: In Russland hat die dreitägige Wahl eines neuen Parlaments begonnen. Die Abstimmung steht im Zeichen des seit mehr als 4,5 Jahren dauernden Angriffskriegs gegen die Ukraine. Die Opposition ist nicht zugelassen, die 10 Parteien auf dem Wahlzettel gelten als kremlnah. Die Regierungspartei, Geeintes Russland, rechnet trotz Wirtschaftskrise und Kriegsmüdigkeit mit einer Zweidrittelmehrheit. Gewählt wird erstmals auch in den von Russland kontrollierten Teilen mehrerer annektierter ukrainischer Regionen.
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6: Mit Klaus Wente, guten Tag. Mit Blick auf die Sprengstoffanschläge gestern und zuletzt auf verschiedene Geschäfte und Wohnungen hier in Frankfurt und Offenbach hat sich der Handelsverband Hessen zu Wort gemeldet. Wir verurteilen Gewalt jeglicher Art und sind froh, dass keine Personen verletzt wurden. Dennoch schauen wir mit Erschrecken auf die Situation für unsere Nachbarinnen und Nachbarn in den Frankfurter Stadtteilzentren sowie in Offenbach. Wünschen wir uns sichere Rahmenbedingungen und die Möglichkeit, ihrer Arbeit und ihrem Alltag ohne Angst nachzugehen, sagt Jochen Rutz, Präsident des Handelsverbands Hessen. Und vor diesem Hintergrund hat Innenminister Roman Posek heute in Wiesbaden ein konsequentes Vorgehen der Sicherheitsbehörden angekündigt. Wir nehmen die aktuellen Entwicklungen sehr ernst. Organisierte Kriminalität hat eine neue Dimension erreicht, wenn gezielt Explosionen eingesetzt werden, um andere, die nicht selten selbst in kriminelle Machenschaften verstrickt sind, einzuschüchtern und zu bedrohen. Wir werden in Hessen alles dafür tun, dem Anstieg dieser Fälle wirksam zu begegnen. Ich bin zuversichtlich, dass dies auch gelingen wird, so der Minister.
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0: Frankfurt startet heute mit 17 Grad und teils bewölktem Himmel. Dazu klettert das Thermometer im Laufe des Tages auf 21 Grad. Am Nachmittag mischen sich zwar mal mehr Wolken dazwischen, aber trocken bleibt es wohl. Morgen legt die Temperatur dann noch eine Schippe drauf, bis auf 24 Grad, später sogar mit mehr Sonne.
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7: Derzeit keine Meldungen. Weiterhin eine gute Fahrt. Ist euch sonst noch etwas aufgefallen an Staus oder Blitzer? Dann schickt uns eine WhatsApp an die 069 669 669 669. Gute Fahrt!
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8: Aktueller Blitzer steht in Frankfurt in der Dortelweiler Straße, dort in der 30er Zone. In Sprendlingen wird geblitzt und zwar in der Fichtestraße in der 30er. Und der Ralf hat uns einen Blitzer aus Hanau gemeldet, dort in der Ludwigstraße, ebenfalls bei 30. Habt ihr auch noch was entdeckt? Dann schickt es uns per WhatsApp 069 und dreimal die 669. Gute Fahrt!
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8: Donnerstag ist ja immer hier bei Radio Frankfurt Kinotag, da laufen ja neue Kinofilme an, aber wir werden gleich mal über einen Film schon mal sprechen, der nächste Woche anläuft und besonders was für Families und Kids sind, ja. Gleich mehr dazu in wenigen Minuten, erst die besten Hits aller Zeiten, Miley Cyrus mit am Start und wir freuen uns auf Barclay James Harvest. Andy Schmidt ist hier, hi.

0: Miley Cyrus hier gehört bei Radio Frankfurt. Schönen Freitag euch. Zähneputzen ohne Diskussion. Dafür könnten wahrscheinlich viele Eltern ein bisschen Hexkraft gebrauchen. Bei der Premiere des neuen Bibi-Blocksberg-Films in München durfte unsere junge Radio Frankfurt-Testreporterin Amy den Cast mal treffen. Bibis Filmmama Rosalie Thomas, die hatte direkt den passenden Zauberspruch parat.
1: Welchen Zauberspruch können Eltern gut gebrauchen?
2: Oh, gemuckst, die Zähne, die sind jetzt geputzt. Hex, Hex, sowas hätte ich gerne.
0: Im neuen Film, da reist Bibi bei der Suche nach einer gestohlenen Spieluhr 139 Jahre in die Vergangenheit. Rosalie Thomas verspricht dabei mehr als ein klassisches Hexenabenteuer.
2: Also ich würde euch sehr empfehlen, den neuen Bibi Blocksberg-Film zu gucken, weil er wird wild, er wird fröhlich, er ist wunderschön, es gibt ganz tolle Kostüme, tolle Musik und jede Menge freche Mädchen, die machen, was sie wollen.
0: Und auch Nala und Fia, die Bibi und Marita spielen, die haben noch eine klare Botschaft.
3: Hallo, ich bin Nala.
4: Hallo, ich bin Fia und wir spielen Bibi und Marita.
3: Und wir, ihr könnt euch total gerne auf den neuen Bibi-Blocksberg-Film Die total verhexte Zeitreise freuen. Also geht auf jeden Fall alle ins Kino.
0: Die Family Previews, die laufen ab 20. September und regulär kommt dann Bibi-Blocksberg Die total verhexte Zeitreise am 24. September in die Kinos.

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0: Hallo nach Bornheim. Bei euch an der Berger Straße haben wir die aktuelle Frankfurt-Temperatur mit 17,2 Grad gemessen.
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0: Frankfurt startet heute mit 17 Grad und teils bewölktem Himmel. Dazu klettert das Thermometer im Laufe des Tages auf 21 Grad. Am Nachmittag mischen sich zwar mal mehr Wolken dazwischen, aber trocken bleibt es wohl. Morgen legt die Temperatur dann noch eine Schippe drauf, bis auf 24 Grad, später sogar mit mehr Sonne.
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2: Derzeit keine Meldungen. Weiterhin eine gute Fahrt. Ist euch sonst noch etwas aufgefallen an Staus oder Blitzer? Dann schickt uns eine WhatsApp an die 069 669 669 669. Gute Fahrt!
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4: Aktueller Blitzer steht in Frankfurt in der Dortelweiler Straße, dort in der 30er-Zone. In Sprendlingen wird geblitzt und zwar in der Fichtestraße in der 30er. Und der Ralf hat uns einen Blitzer aus Hanau gemeldet, dort in der Ludwigstraße, ebenfalls bei 30. Habt ihr auch noch was entdeckt? Dann schickt uns per WhatsApp 069 und dreimal die 669. Gute Fahrt!
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1: 18. September 2011. DJ Antoine ist neu in den Charts mit Ma Chérie. Mit dem Song dabei ist das serbische DJ-Duo The Beat Shakers. Der Gesang kommt vom schweizerischen Sänger Maurizio Pozzi. Das Besondere an dem Song ist, wie Pozzi in einem Mix aus Englisch und Französisch singt. In Deutschland schafft es Ma Chérie auf Platz 6 und hält sich insgesamt satte 58 Wochen, also mehr als ein Jahr in den Charts. Welcome to DJ Antoine heißt das Album, auf dem dieser Song veröffentlicht wird. Es ist das 9. Studioalbum von DJ Antoine. Es besteht aus satten 2 CDs, in der Limited Edition sind es sogar 3. DJ Antoine bekommt die goldene Schallplatte verliehen. Man muss aber auch einfach anerkennen, dieser Song ist wirklich fantastisch.

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0: Hallo nach Oberrad. Bei euch an den Gärtnereien der grünen Soße haben wir die aktuelle Frankfurt-Temperatur mit 17,7 Grad gemessen.
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3: Ich bin Thomas Bleskin. Vor den Landtagswahlen in Mecklenburg-Vorpommern und Berlin zeichnen sich enge Rennen um Platz 1 ab. Im Nordosten liegt die SPD laut ZDF-Politbarometer mit 37% knapp vor der AfD mit 36%. In Berlin kommt die Linke auf 22%, die CDU auf 20. Die Wahlen könnten auch für die politische Zukunft von Bundeskanzler Merz Bedeutung haben. In der deutschen Industrie läuft es besser als bisher erwartet. Der Bundesverband der deutschen Industrie rechnet für dieses Jahr mit einem Wachstum des Bruttoinlandsprodukts von 1%. Bislang hatte der BDI nur etwa die Hälfte erwartet.
4: Rückenwind kommt vor allem aus dem Geschäft mit den Partnern in Europa. Aber ein breiter Aufschwung sei das noch nicht, sagt der BDI. Denn das Wachstum wird vor allem vom Staat angeschoben mit Ausgaben für Infrastruktur und Verteidigung. Private Investitionen dagegen bleiben gering. Der BDI fordert deshalb von der Regierung, setzt schnell die geplanten Reformen um, damit die Industrie wettbewerbsfähig wird. Claudia Wächter, Nachrichtenredaktion.
3: Verteidigungsminister Boris Pistorius besucht heute im texanischen Fort Worth den US-Flugzeugbauer Lockheed Martin. Das Unternehmen übergibt dort den ersten von Deutschland bestellten Tarnkappenjet vom Typ F-35. Die Flugzeuge sollen die überalterte Tornado-Flotte der deutschen Luftwaffe ablösen.
5: Der Tarnkappenjet F-35 gilt als das modernste Kampfflugzeug der Welt und Deutschland kauft knapp 3 Dutzend dieser Maschinen. Sie sollen nach den Worten von Verteidigungsminister Pistorius die Luftverteidigung der Zukunft bilden, kombiniert mit unbemannten Systemen. Aufgrund von Form- und Außenbeschichtung sind diese Jets für gegnerischen Radar schwer zu finden. Piloten und Techniker werden bereits in den USA ausgebildet und bis Jahresende sollen die ersten 6 Maschinen ausgeliefert werden. Standort wird der Flieger Horst Büchel in der Eifel. Tina Eck, USA.
3: Im kriselnden Wohnungsbau zeichnet sich eine leichte Erholung ab. Im Juli wurden nach Angaben des Statistischen Bundesamts 22.500 Wohnungen genehmigt, knapp 2% mehr als ein Jahr zuvor. Von Januar bis Juli lag das Plus bei fast 13%. Besonders deutlich stiegen die Genehmigungen für 2- und Mehrfamilienhäuser. Fachleute warnen allerdings, höhere Bauzinsen und gestiegene Energiekosten könnten den Aufwärtstrend wieder bremsen.
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6: Mit Klaus Wente, guten Tag. Mit Blick auf die Sprengstoffanschläge gestern und zuletzt auf verschiedene Geschäfte und Wohnungen hier in Frankfurt und Offenbach hat sich der Handelsverband Hessen zu Wort gemeldet. Wir verurteilen Gewalt jeglicher Art und sind froh, dass keine Personen verletzt wurden. Dennoch schauen wir mit Erschrecken auf die Situation für unsere Nachbarinnen und Nachbarn in den Frankfurter Stadtteilzentren sowie in Offenbach. Wünschen wir uns sichere Rahmenbedingungen und die Möglichkeit, ihrer Arbeit und ihrem Alltag ohne Angst nachzugehen, sagt Jochen Rutz, Präsident des Handelsverbands Hessen. Und vor diesem Hintergrund hat Innenminister Roman Posek heute in Wiesbaden ein konsequentes Vorgehen der Sicherheitsbehörden angekündigt. Wir nehmen die aktuellen Entwicklungen sehr ernst. Organisierte Kriminalität hat eine neue Dimension erreicht, wenn gezielt Explosionen eingesetzt werden, um andere, die nicht selten selbst in kriminelle Machenschaften verstrickt sind, einzuschüchtern und zu bedrohen. Wir werden in Hessen alles dafür tun, dem Anstieg dieser Fälle wirksam zu begegnen. Ich bin zuversichtlich, dass dies auch gelingen wird, so der Minister.
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0: Frankfurt startet mit 18 Grad und einem Mix aus Sonne und Wolken in den Vormittag. Heute geht's noch auf rund 21 Grad rauf. Dabei bleibt es meist freundlich, nur zeitweise dichter bewölkt. Morgen wird's dann spürbar wärmer und mit bis zu 24 Grad sogar richtig angenehm.
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7: Jetzt das Aktuellste aus der Radio Frankfurt Verkehrszentrale. Achtung, auf der A661 Bad Homburg Richtung Darmstadt zwischen Offenbach-Kaiserlei und Offenbach-Taunusring, da liegt ein Plastikteil, wohl ein Eimer, auf der Fahrbahn.
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8: Fahrt nicht zu schnell, momentan wird geblitzt in Griftel und zwar in der Hofheimer Straße in der 30er-Zone. Blitzer auch in Neu-Isenburg, in der Frankfurter Straße in der 30er und in Frankfurt in der Dortelweiler Straße ebenfalls bei 30. Habt ihr auch noch was entdeckt, Staus oder Blitzer? Sagt gerne Bescheid, schickt uns eine WhatsApp an die 069 und dreimal die 669. Gute Fahrt!
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8: Rein geht's in die Mittagspause hier bei Radio Frankfurt. Und damit ihr die Mittagspause auch toll genießen könnt, gibt's jetzt 4 Hits am Stück. Die besten Hits aller Zeiten von One Republic, Phil Collins. Ich hab Michael Patrick Kelly für euch. Und jetzt Roxette, It Must Have Been Love. Andi Schmidt ist hier. Schöne Pause.

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0: Hallo nach Oberrad. Bei euch an den Gärtnereien der grünen Soße haben wir die aktuelle Frankfurt-Temperatur mit 17,7 Grad gemessen.
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0: Frankfurt startet mit 18 Grad und einem Mix aus Sonne und Wolken in den Vormittag. Heute geht's noch auf rund 21 Grad rauf. Dabei bleibt es meist freundlich, nur zeitweise dichter bewölkt. Morgen wird's dann spürbar wärmer und mit bis zu 24 Grad sogar richtig angenehm.
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2: Jetzt das Aktuellste aus der Radio Frankfurt Verkehrszentrale. Achtung, auf der A661 Bad Homburg Richtung Darmstadt zwischen Offenbach-Kaiserlei und Offenbach-Taunusring, da liegt ein Plastikteil, wohl ein Eimer, auf der Fahrbahn.
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4: Fahrt nicht zu schnell. Momentan wird geblitzt in Griftel und zwar in der Hofheimer Straße in der 30er-Zone. Blitzer auch in Neu-Isenburg, in der Frankfurter Straße in der 30er und in Frankfurt in der Dortelweiler Straße ebenfalls bei 30. Habt ihr auch noch was entdeckt? Staus oder Blitzer? Sagt gerne Bescheid. Schickt uns eine WhatsApp an die 069 und dreimal die 669. Gute Fahrt.
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0: Doubt und Don't Speak. Hier ist Radio Frankfurt. Ich bin Andi Schmidt. Hallo, schönen Mittag. Und er ist wieder hier, der Mann, der uns hoffentlich jetzt wieder ein schönes Wochenende beschert. Unser Wetter Werner, hier ist das Wochenendwetter.
1: Tag gesagt zum Wetterupdate und tief Alexa. Oh, Moment mal, Alexa. Sag mal, Alexa, mach doch mal besseres Wetter. Ja, auch wie bei Sprachassistenten, so ist es auch beim Tiefdruckgebiet, hört nicht auf alles. Ja? Also das Tiefdruckgebiet Alexa sorgt in und um Frankfurt für doch ein richtig schönes Wochenende. Wir starten zumindest morgen am Samstag mit Mix aus Sonne und Wolken, aber dann nochmal einen kräftigen Wind aus südwestlichen Richtungen. Tagestop-Temperatur erreichte morgen Werte um die 23 Grad und die Sonne scheint bis zu 7 Stunden lang. Ein erhöhtes Regenrisiko gibt es dann am Sonntag, da dann auch der etwas schlechtere Tag vom Wochenende. Denn am Sonntag gibt es in und um Frankfurt dickere Wolken und immer mal wieder so ein kurzer Regenschauer. Von der Sonne sehen wir am Sonntag dann eher gar nichts. Da ist also am Wochenende alles mit dabei. Morgen also draußen Aktivitäten planen bei einem Sonne-Wolken-Mix. Sonntag dann eher Couch-Potato-Wetter mit Wolken und Regen und eher Wetter zum gemütlich machen. Die neue Woche startet dann aber wieder mit Sonne und Temperaturen um die 20 Grad.
0: Dankeschön, mein Lieber. Und nächsten Freitag gibt es natürlich wieder eine neue Ausgabe von Wetter Werners Wochenendwetter, nur hier bei Radio Frankfurt.

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0: Hallo nach Flughafen. Bei euch am neuen Terminal 3 haben wir die aktuelle Frankfurt-Temperatur mit 18,9 Grad gemessen.
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1: Ich bin Thomas Bleskin. Zwei Tage vor den Landtagswahlen in Mecklenburg-Vorpommern und Berlin liegen die Parteien an der Spitze eng beieinander. Im Nordosten kommt die SPD laut ZDF-Politbarometer auf 37%, die AfD auf 36. In Berlin liegt die Linke mit 22% knapp vor der CDU mit 20%. Beide Wahlen könnten auch die Debatte über die politische Zukunft von Bundeskanzler Merz weiter verschärfen. Fast die Hälfte der Menschen in Deutschland rechnet laut einer YouGov-Umfrage damit, dass er zum Jahreswechsel nicht mehr im Amt ist. Die Bundesregierung berät weiter über Maßnahmen gegen die hohen Spritpreise. Finanzminister Klingbeil sagte, gesucht werde nach schnellen Lösungen, die sich an den Zapfsäulen bemerkbar machen.
2: Preisdeckel, Steuersenkung oder Tankrabatt, viele Vorschläge liegen auf dem Tisch. Die SPD fordert neben einer Übergewinnsteuer auch einen Preisdeckel, um die Verbraucher zu entlasten. Die CDU mit Kanzler Merz und Bundeswirtschaftsministerin Reiche ist dagegen. Reiche ist dafür, die Spritpreise per Steuerrabatt zu senken. Außerdem schlägt sie Direktzahlungen an Geringverdiener vor. Der ADAC fordert wiederum eine Senkung der Stromsteuer. Das würde private Haushalte entlasten und einen weiteren Anreiz für den Kauf von E-Autos schaffen, so eine ADAC-Sprecherin. Tine Klimach, Nachrichtenredaktion.
1: Im Wohnungsbau zeichnet sich eine leichte Erholung ab. Im Juli wurden nach Angaben des Statistischen Bundesamts knapp 2% mehr Wohnungen genehmigt als ein Jahr zuvor. Von Januar bis Juli lag das Plus sogar bei fast 13%.
3: Ein deutliches Plus gab es bei den Mehrfamilienhäusern. Da wurden gut 15% mehr Wohnungen genehmigt. Aber auch bei Ein- und Zweifamilienhäusern ging es nach oben. Und viele hoffen natürlich nun, dass sich die Lage auf dem Wohnungsmarkt in Zukunft entspannt, also ein Dach über dem Kopf wieder bezahlbar wird. Experten allerdings dämpfen die Erwartungen, befürchten, dass höhere Bauzinsen und gestiegene Energiekosten den Aufwärtstrend ausbremsen. Claudia Wächter, Nachrichtenredaktion.
1: In Russland hat die dreitägige Wahl eines neuen Parlaments begonnen. Die Abstimmung steht im Zeichen des seit mehr als 4,5 Jahren dauernden Angriffskriegs gegen die Ukraine. Die Opposition ist nicht zugelassen, die 10 Parteien auf dem Wahlzettel gelten als kremlnah. Die Regierungspartei, Geeintes Russland, rechnet trotz Wirtschaftskrise und Kriegsmüdigkeit mit einer Zweidrittelmehrheit. Gewählt wird erstmals auch in den von Russland kontrollierten Teilen mehrerer annektierter ukrainischer Regionen.
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4: Mit Klaus Wente, guten Tag. Mit Blick auf die Sprengstoffanschläge gestern und zuletzt auf verschiedene Geschäfte und Wohnungen hier in Frankfurt und Offenbach hat sich der Handelsverband Hessen zu Wort gemeldet. Wir verurteilen Gewalt jeglicher Art und sind froh, dass keine Personen verletzt wurden. Dennoch schauen wir mit Erschrecken auf die Situation. Für unsere Nachbarinnen und Nachbarn in den Frankfurter Stadtteilzentren sowie in Offenbach wünschen wir uns sichere Rahmenbedingungen und die Möglichkeit, ihrer Arbeit und ihrem Alltag ohne Angst nachzugehen, sagt Jochen Rutz, Präsident des Handelsverbands Hessen. Und vor diesem Hintergrund hat Innenminister Roman Posek heute in Wiesbaden ein konsequentes Vorgehen der Sicherheitsbehörden angekündigt. Wir nehmen die aktuellen Entwicklungen sehr ernst. Organisierte Kriminalität hat eine neue Dimension erreicht, wenn gezielt Explosionen eingesetzt werden, um andere, die nicht selten selbst in kriminelle Machenschaften verstrickt sind, einzuschüchtern und zu bedrohen. Wir werden in Hessen alles dafür tun, dem Anstieg dieser Fälle wirksam zu begegnen. Ich bin zuversichtlich, dass dies auch gelingen wird, so der Minister.
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5: Frankfurt hängt heute Mittag noch unter einer dicken Wolkendecke. Dazu liegen aktuell 19 Grad an. Am Nachmittag gibt's kurz einen leichten Schauer, sonst bleibt es meist bedeckt bis zeitweise aufgelockert. Die Höchstwerte schaffen heute rund 21 Grad und morgen geht's dann bei mehr Sonne deutlich hoch bis 24 Grad.
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7: Jetzt das Aktuellste aus der Radio Frankfurt Verkehrszentrale. Auf der A3 Frankfurt Richtung Würzburg zwischen Obertshausen und Hanau kommt ihr in stockenden Verkehr. In Frankfurt auf der B3 Sonnemannstraße und Rothschildallee zwischen Hanauer Landstraße und Friedberger Landstraße stockt es ebenfalls. In Frankfurt auf der B8 Adickesallee und Nibelungenallee zwischen Eschersheimer Landstraße und Eckenheimer Landstraße nur zäher Verkehr.
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8: Aktueller Blitzer steht in Frankfurt in der Dortelweiler Straße, dort in der 30er-Zone. In Sprendlingen wird geblitzt und zwar in der Fichtestraße in der 30er. Und der Ralf hat uns einen Blitzer aus Hanau gemeldet, dort in der Ludwigstraße, ebenfalls bei 30. Habt ihr auch noch was entdeckt? Dann schickt uns per WhatsApp 069 und dreimal die 669. Gute Fahrt!
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8: Schönen Freitag wünsche ich euch. Das Wochenende steht vor der Tür und auch damit natürlich wieder der Sonntag. Und am Sonntag von 10 bis 12 gibt es bei uns die Reiseshow und Dieter Döring ist gleich bei mir im Studio und wird uns mal erzählen, wo wir denn gemeinsam hinreisen werden. Bis dahin die besten Hits aller Zeiten von Nico Santos und wir freuen uns jetzt auf die Fine Young Cannibals. Andi Schmidt ist hier. Hi.

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0: Hallo nach Flughafen. Bei euch am neuen Terminal 3 haben wir die aktuelle Frankfurt-Temperatur mit 18,9 Grad gemessen.
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0: Frankfurt hängt heute Mittag noch unter einer dicken Wolkendecke. Dazu liegen aktuell 19 Grad an. Am Nachmittag gibt's kurz einen leichten Schauer, sonst bleibt es meist bedeckt bis zeitweise aufgelockert. Die Höchstwerte schaffen heute rund 21 Grad und morgen geht's dann bei mehr Sonne deutlich hoch bis 24 Grad.
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2: Jetzt das Aktuellste aus der Radio Frankfurt Verkehrszentrale. Auf der A3 Frankfurt Richtung Würzburg zwischen Obertshausen und Hanau kommt ihr in stockenden Verkehr. In Frankfurt auf der B3 Sonnemannstraße und Rothschildallee zwischen Hanauer Landstraße und Friedberger Landstraße stockt es ebenfalls. In Frankfurt auf der B8 Adickesallee und Nibelungenallee zwischen Eschersheimer Landstraße und Eckenheimer Landstraße nur zäher Verkehr.
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4: Aktueller Blitzer steht in Frankfurt in der Dortelweiler Straße, dort in der 30er-Zone. In Sprendlingen wird geblitzt und zwar in der Fichtestraße in der 30er. Und der Ralf hat uns einen Blitzer aus Hanau gemeldet, dort in der Ludwigstraße, ebenfalls bei 30. Habt ihr auch noch was entdeckt, dann schickt uns per WhatsApp 069 und dreimal die 669. Gute Fahrt!
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0: Freitag, Andi Schmidt ist hier und ihr hört Radio Frankfurt.
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0: Und heute heißt es Festbierfieber auf dem Frankfurter Oktoberfest mit den Hettemer Twix. Außerdem ist die Frankfurter Oktoberfestband mit am Start. Es geht los um 17.30 Uhr. Tickets und Infos findet ihr wie immer unter frankfurter-oktoberfest.de. In der Batschkap ist heute ein bisschen Indie-Pop angesagt. Der indische Singer-Songwriter Anuf Jain, der bringt seine verträumten Indie-Pop-Melodien und akustischen Soundscapes auf die Bühne der Batschkap. Einlass ist um 19 Uhr, Beginn ist um 20 Uhr. Dann gibt es noch Underground Hip-Hop und zwar im Nachtleben in Frankfurt. Dort ist Einlass um 18 Uhr. Es beginnt um 19 Uhr. Fette Beats und kompromissloser Sound mitten in der Innenstadt. Deutschrap-Pionier Camelo steht nämlich im Nachtleben auf der Bühne. Seine Mischung aus experimentellen Vibe-Traps und düsteren Lyrics machen die Show zu einem Muss für alle Hip-Hop-Enthusiasten. Wie gesagt, heute ab 18 Uhr das Ganze im Nachtleben in Frankfurt. Und egal, was ihr macht, egal, was ihr tut, habt mega Spaß dabei.
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0: Hallo nach Eschersheim. Bei euch am Wasserturm haben wir die aktuelle Frankfurt-Temperatur mit 18,8 Grad gemessen.
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3: Ich bin Lea Matschulat. Neuere

0: Rekordpreis für den Liter Diesel. Gestern kostete ein Liter nach Auswertung des ADAC im bundesweiten Tagesdurchschnitt 2,47 Euro, knapp 2 Cent mehr als einen Tag vorher. Super E10 wurde minimal günstiger, 2,30 Euro.
1: Die Bundesregierung hat schnelle Entlastungen für Autofahrer angekündigt, aber Union und SPD sind sich noch uneins, wie das genau aussehen soll. Wir suchen jetzt gerade nach Lösungen, sagte Finanzminister Klingbeil vor einem Treffen europäischer Finanzminister in Dublin. Klingbeil hat sich bisher vor allem für einen Preisdeckel und eine europäische Übergewinnsteuer für die Mineralölkonzerne ausgesprochen. Das wird in der Union abgelehnt. Wirtschaftsministerin Reiche ist für eine Senkung der Mehrwertsteuer bei Benzin und Diesel auf 7%. Tine Klimach, Nachrichtenredaktion.
0: Bundeskanzler Merz fordert von anderen EU-Staaten deutlich mehr Unterstützung für die Ukraine. Gemeinsam mit den Regierungschefs von Dänemark, den Niederlanden, Österreich und Finnland verweist er darauf, dass ihre 5 Länder zusammen mit Schweden derzeit rund 70% der bilateralen EU-Hilfe leisten. Seit Anfang der Woche hält der Fund von Drohnenteilen nahe einem Militärflughafen in Niedersachsen Ermittler auf Trab. Die Bundesanwaltschaft prüft nun einen möglichen Zusammenhang mit dem Drohnenvorfall am Flughafen Leipzig.
2: Auch heute suchen Ermittler das schwer zugängliche Gelände bei Hannover nach Hinweisen ab. Dort war die Drohne abgestürzt und in mehrere Teile zerbrochen, ganz in der Nähe eines wichtigen Standorts der Bundeswehr. Der NDR berichtet, die Bauweise der Drohne ähnele der Drohne in Leipzig. Ein Teil solle aus einem 3D-Drucker stammen und nicht im Handel erhältlich sein. Am Flughafen Leipzig-Halle war Anfang August eine mit Sprengstoff präparierte Drohne gefunden worden, neben ukrainischen Frachtflugzeugen. Die Bundesregierung macht Russland verantwortlich. Thomas Bremser, Nachrichtenredaktion.
0: Die Verbraucher im Euroraum rechnen wegen der gestiegenen Energiepreise mit länger anhaltend hoher Inflation. Das zeigt eine Umfrage der Europäischen Zentralbank. Demnach erwarten die Verbraucher für die kommenden 12 Monate im Schnitt 3% Teuerung. Die tatsächliche Inflationsrate lag im August bei 3,2%.
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4: Ich bin Klaus Bente, guten Tag. Während am Donnerstagabend Millionen Fußballfans in Europa die Spiele der europäischen Clubwettbewerbe verfolgten, lief auch das Internet auf Hochtouren. An Europas größtem Internetknoten D6 Frankfurt wurden erstmals mehr als 20 Terabyte pro Sekunde übertragen. Das entspricht rund 11 Millionen gleichzeitig gestreamten TikTok-Videos. Auf Papier ausgedruckt würde diese Datenmenge pro Sekunde einen Stapel ergeben, der etwa 16 Mal so hoch wäre wie der Mount Everest. Seit Anfang 2020 hat sich der Spitzendatenverkehr am D6 hier in Frankfurt damit mehr als verdoppelt, ein Wachstum von rund 140%. Und unsere Eintracht empfängt morgen im Bundesliga-Heimspiel den Tabellenführer SC Freiburg. Die Freiburger haben in der aktuellen Saison bisher nur ein Gegentor kassiert. Eintracht-Trainer Adi Hütter möchte natürlich, dass sich das ändert.
5: Wenn wir schnell spielen, dann haben wir auch die Qualität, dass wir dem Gegner wehtun können. Wir freuen uns auf dieses Duell. Wir kommen auch mit einem wichtigen Sieg raus. Das Spiel vor der Länderspielpause ist natürlich für beide Mannschaften sehr, sehr wichtig.
4: Anpfiff im Waldstadion ist morgen um 15.30 Uhr.
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6: Frankfurt startet mit leichtem Regen in den Nachmittag. Dazu liegen gerade 19 Grad an. Im Laufe des Tages wird es erst wechselnd, dann zunehmend bedeckt und die Werte pendeln sich um 20 Grad ein. Am Abend bleibt der Himmel dicht bei milden 16 bis 14 Grad. Morgen sieht's freundlicher aus, mehr Sonne bis zu 24 Grad.
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8: Jetzt das Aktuellste aus der Radio Frankfurt Verkehrszentrale. Achtung, auf der A5 Frankfurt Richtung Kassel zwischen Nordwestkreuz Frankfurt und Friedberg, da hat es einen Unfall mit mehreren Fahrzeugen gegeben, 2 linke Spuren sind dicht. Entsprechend steht ihr dort zwischen Nordwestkreuz Frankfurt und Friedberg rund 55 Minuten länger. Auf der A661 Darmstadt Richtung Bad Homburg zwischen Eckenheim und Niedereschbach braucht ihr etwa 14 Minuten mehr. Und auf der A3 Frankfurt Richtung Würzburg zwischen Offenbach und Hanau sind es rund 12 Minuten plus.
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9: Wart nicht so schnell, es wird in Schwanheim geblitzt, aktuell am Schwanheimer Ufer in der 50er-Zone, dann in Griesheim, Heidenreich-Hartstraße, dort in der 30er und in Sachsenhausen in der Mörfelder Landstraße bei 50. Habt ihr auch noch was entdeckt? Staus oder Blitzer? Sagt uns Bescheid, schickt uns zu WhatsApp an die 069 und dreimal die 669. Gute Fahrt!
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9: Am Montag beginnt die Europäische Woche des Sports hier bei uns in Frankfurt und da sind ganz viele Vereine mit dabei, unter anderem auch ein Schützenverein, der selber sagt natürlich, dass Skisport nicht ballern bedeutet, sondern ein anstrengender Konzentrationssport ist. Das ist auch richtig so. Der Schützenverein, der steht für Menschlichkeit und Zusammenhalt und jeder ist da willkommen. Und was es noch so zu erleben gibt bei der Europäischen Woche des Sports, das erfahren wir gleich in wenigen Minuten. Vorher die besten Hits aller Zeiten von Dua Lipa. Und wir freuen uns auf Mike and the Mechanics. Andi Schmidt ist hier. Hi.

0: Habt einen schönen Start in den Nachmittag mit Dua Lipa, hier ist Radio Frankfurt.
1: Am 23. September, da beginnt hier in Frankfurt die Europäische Woche des Sports. Wie immer unter dem Motto Be Active. Sportvereine bilden das Fundament der Kampagne und öffnen ihre Angebote für ihre Zielgruppen. Roland Frischkorn, der Vorsitzende des Sportkreises Frankfurt, hat uns gesagt:
2: Bei uns ist Europäische Woche des Sport natürlich Sport pur. Wir wollen auch Menschen erreichen, die mit Sport bisher wenig zu tun hatten. Deswegen niedrigschwellige Zugänge schaffen. Und uns ist wichtig, Sport soll Spaß machen.
1: Welche Sportarten sind denn dabei?
2: Ja, es gibt grundsätzlich alle Angebote. Also die 410 Sportarten präsentieren sich in ihrer ganzen Vielfalt. Ob das Tennis ist, ob das Turnen ist, ob das Basketball ist, alles ist dabei.
1: Wie man genau mitmachen kann, das weiß die Präsidentin des Landessportbundes Hessen, Juliane Kuhlmann.
3: Ja, einfach hingehen. Also es gibt ja eine Übersicht, was wann wo stattfindet, von wem auch. Und wenn da eine Sportart dabei ist, die mich schon immer mal interessiert hat, dann kann ich den Hörerinnen und Hörern nur sagen, gehen Sie hin und probieren Sie es einfach aus.
1: Das Programm gibt es unter beactive-frankfurt.de. Die Europäische Woche des Sports findet vom 23. bis 30. September statt. 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

0: Hallo nach Eschersheim. Bei euch am Wasserturm haben wir die aktuelle Frankfurt-Temperatur mit 18,8 Grad gemessen.
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0: Frankfurt startet mit leichtem Regen in den Nachmittag, dazu liegen gerade 19 Grad an. Im Laufe des Tages wird es erst wechselnd, dann zunehmend bedeckt und die Werte pendeln sich um 20 Grad ein. Am Abend bleibt der Himmel dicht, bei milden 16 bis 14 Grad. Morgen sieht's freundlicher aus, mehr Sonne bis zu 24 Grad.
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2: Jetzt das Aktuellste aus der Radio Frankfurt Verkehrszentrale. Achtung, auf der A5 Frankfurt Richtung Kassel zwischen Nordwestkreuz Frankfurt und Friedberg, da hat es einen Unfall mit mehreren Fahrzeugen gegeben, zwei linke Spuren sind dicht. Entsprechend steht ihr dort zwischen Nordwestkreuz Frankfurt und Friedberg rund 55 Minuten länger. Auf der A661 Darmstadt Richtung Bad Homburg zwischen Eckenheim und Niedereschbach braucht ihr etwa 14 Minuten mehr. Und auf der A3 Frankfurt Richtung Würzburg zwischen Offenbach und Hanau sind es rund 12 Minuten plus.
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4: Fahrt nicht so schnell, es wird in Schwanheim geblitzt, aktuell am Schwanheimer Ufer in der 50er-Zone, dann in Griesheim, Heidenreich-Hartstraße, dort in der 30er und in Sachsenhausen in der Mörfelder Landstraße bei 50. Habt ihr auch noch was entdeckt? Staus oder Blitzer? Sagt uns Bescheid, schickt uns zu WhatsApp an die 069 und dreimal die 669. Gute Fahrt!
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5: Zum Wochenschluss sieht es anders als gestern nicht so gut aus am deutschen Aktienmarkt. Der DAX gibt am Nachmittag um deutliche 1% auf 25.457 Punkte nach. Nach den deutschen Erzeugerpreisen zeigt auch die EZB-Konsumentenumfrage eindeutige Inflationstendenzen. Vielleicht steht da noch eine nächste EZB-Leitzinserhöhung im Raum. Argwöhnen viele Börsianer, nachdem die EZB ja schon in der vergangenen Woche die Leitzinsen für den Euroraum erhöht hatte. Schwach präsentieren sich hier Deutsche Telekom, Volkswagen und Mercedes-Benz. Zulegen können im DAX bisher noch Infineon, Rheinmetall und Airbus. Der Euro hat sich am Nachmittag mit einem $1,14,60 wieder leicht abgeschwächt. Aus Frankfurt, Klaus Bente.
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1: September 1988. Tears for Fears steigen mit Sowing the Seeds of Love in die Charts ein. '87 wird in England gewählt. Die letzten beiden Wahlen hat Margaret Thatcher von der konservativen Partei gewonnen und auch dieses Mal wird sie die Wahl wieder gewinnen. Den Jungs von Tears for Fears passt das so gar nicht. Also beschließen sie, in ihrer Musik politisch zu werden. Zumindest ein bisschen. Sie wollen einen Song für England machen, der ihr England zeigt, so wie sie England lieben und vor allem, wie sie es gerne haben wollen. Natürlich denken sie sofort an die Beatles. Die waren extravagant, aber irgendwie auch geradlinig. So einen Song wollen sie schreiben. Einen Tears for Fears Song im Beatles-Stil. Aber sie denken auch an englische Volksmusik. Denn gerade erst haben sie einen Beitrag im Radio gehört. Da hat der Moderator von einer Sammlung alter englischer Volkslieder erzählt. Eines hatte den wunderbaren Titel The Seeds of Love. Also packen sie das alles zusammen. Politik, England, Beatles, Volksmusik. Und rauskommt diese geniale Nummer. Sowing the Seeds of Love.

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2: Hier ist Radio Frankfurt, habt einen schönen Nachmittag mit uns. Ein Arztgespräch, das ist oft schnell vorbei, obwohl es dabei um Entscheidungen geht, die für die eigene Gesundheit ziemlich wichtig sein können. Deswegen ist die Verständigung zwischen uns Patienten und den uns behandelnden Ärztinnen und Ärzten elementar wichtig. Damit befasst sich auch eine aktuelle Umfrage des digitalen Gesundheitsbegleiters DocLib. Mike Wirth mit den Einzelheiten.
3: Offene Fragen nach einem Ärztegespräch können zu Unsicherheit in der Therapie führen. Das erhöht das Fehlerrisiko und gefährdet die Patientensicherheit. Oft sind die Patientinnen und Patienten in die medizinischen Entscheidungen auch nicht wirklich eingebunden, sagt Professor Dr. Friedemann Geiger, Experte für Arzt-Patienten-Kommunikation.
4: Wir haben jetzt von DocLib eine Umfrage vorliegen. 66% würden sich gerne aktiv an ihren Therapieentscheidungen beteiligen. 29% haben am Ende des Gesprächs immer noch offene Fragen. Und 22% haben tatsächlich ernsthafte Zweifel.
3: Es ist wichtig, dass Ärzte die Perspektive der Patienten verstehen. Die Frage, was ist ihnen wichtig, kann entscheidende Hinweise zu den Lebensumständen und damit zur Therapie geben. Und laut Gesetz haben wir auch das Recht, alle Fragen beantwortet zu bekommen.
4: Was sind meine Therapiemöglichkeiten? Was sind die Vor- und Nachteile jeder dieser Therapiemöglichkeiten? Wie wahrscheinlich ist es, dass diese Vor- und Nachteile bei mir persönlich auftreten? Wenn ich diese drei Fragen stelle, dann wird meine Sichtweise automatisch stärker gehört. Und dann erzeuge ich gemeinsame Entscheidungsfindung oder auch Shared Decision Making.
3: Die Umfrage zeigt außerdem, die Mehrheit der Patienten recherchiert vorher im Internet nach Behandlungsmöglichkeiten. Und plötzlich sagt der Arzt etwas völlig anderes.
4: Das muss gar nicht heißen, dass das eine falsch ist und das andere richtig, sondern es kann sich auch auf unterschiedliche Voraussetzungen oder Kontextumgebungen beziehen. Aber dann gehe ich mit diesem Widerspruch im Kopf aus dem Gespräch raus und das ist die Quelle von Zweifeln und dann von geringerer Patientensicherheit in der Folge.
2: Wer Fragen offen anspricht, Informationen gemeinsam einordnet und medizinische Entscheidungen versteht, der schafft damit eine wichtige Grundlage für mehr Patientensicherheit. Weitere Infos und Tipps zur Vorbereitung auf den nächsten Arzttermin gibt's unter gemeinsam-besser-entscheiden.de. Und jetzt gleich, kurz nach drei, da geht's weiter mit Josephine Petzold. Die bringt sie natürlich wieder gut gelaunt in Richtung Feierabend und auch in Richtung Wochenende. Andi Spitzhack, bye-bye, wir hören uns wieder. Morgen früh um 7, pünktlich aufstehen. Bis dahin.
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0: Schöne Grüße ins Westend Nord. Bei euch an der Goethe-Uni haben wir die aktuelle Frankfurt-Temperatur mit 19,8 Grad gemessen.
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3: Ich bin Lea Matschulat. Die Bundesregierung ringt weiter um Maßnahmen gegen die hohen Spritpreise. Auch eine hochrangig besetzte Runde hat bislang keine einheitlichen Vorschläge gemacht. Die Preise für Diesel sind weiter nach oben geschnellt. Der aktuellste bundesweite Schnitt sind 2,47 Euro für den Liter. Super E10 wurde minimal günstiger.
4: Bundeskanzler Merz hatte schnelle Entlastungen in Aussicht gestellt. Wie genau, ist offen. Der 1. Oktober wurde schon mal in den Ring geworfen. CDU-Generalsekretärin Franziska Hoppermann sprach bei Maybrit Illner im ZDF von einer Entlastung um bis zu 25 Cent pro Liter. Schon länger wirbt Finanzminister Klingbeil für einen Preisdeckel, also einen vorgegebenen Maximalpreis an der Zapfsäule. Außerdem pocht er auf eine europäische Übergewinnsteuer für Mineralölkonzerne. Damit müssten auf besonders hohe Gewinne zusätzliche Steuern gezahlt werden. Das lehnt die CDU aber ab. Tine Klimach, Nachrichtenredaktion.
3: Eine Mehrheit der Deutschen hält die von Bundeskanzler Merkel

0: angekündigten Entlastungen wegen der hohen Spritpreise übrigens vor allem für ein Wahlkampfmanöver. Das zeigt eine Umfrage im Auftrag von Welt TV. 70% der Befragten antworteten entsprechend. Nur 9% der Umfrageteilnehmer glauben demnach daran, dass sich die Bundesregierung ehrlich bemühe. 17% glauben an eine Kombination beider Beweggründe. In Russland hat die erste Parlamentswahl seit Beginn des Krieges gegen die Ukraine begonnen. Bis Sonntag sind mehr als 110 Millionen Menschen zur Wahl aufgerufen für die neue Staatsduma in Moskau.
1: Es ist eine Wahl in Kriegs- und Krisenzeiten, das ist deutlich zu spüren. Die erste Parlamentswahl, die hier in Russland unter solchen Bedingungen abläuft. In der Schwarzmeermetropole Sotschi mussten die Wahllokale am Morgen wieder schließen wegen Drohnenalarms. Die Ukraine setzt ihren Abwehrkampf gegen den Krieg mit Schlägen hier in Russland auch zur Wahl fort. Abstimmen können die Menschen zwar auch online, die Opposition, die nicht zugelassen ist zur Wahl, befürchtet aber Manipulation. Aus Moskau, Ulf Mauder.
0: Seit Anfang der Woche hält der Fund von Drohnenteilen nahe einem Militärflughafen in Niedersachsen Ermittler auf Trab. Die Bundesanwaltschaft prüft nun einen möglichen Zusammenhang mit dem Drohnenvorfall am Flughafen Leipzig-Halle.
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3: Ich bin Klaus Wendt, guten Tag. Während am Donnerstagabend Millionen Fußballfans in Europa die Spiele der europäischen Clubwettbewerbe verfolgten, lief auch das Internet auf Hochtouren. An Europas größtem Internetknoten D6 Frankfurt wurden erstmals mehr als 20 Terabyte pro Sekunde übertragen. Das entspricht rund 11 Millionen gleichzeitig gestreamten TikTok-Videos. Auf Papier ausgedruckt würde diese Datenmenge pro Sekunde einen Stapel ergeben, der etwa 16 Mal so hoch wäre wie der Mount Everest. Seit Anfang 2020 hat sich der Spitzendatenverkehr am D6 hier in Frankfurt damit mehr als verdoppelt, ein Wachstum von rund 140%. Und unsere Eintracht empfängt morgen im Bundesliga-Heimspiel den Tabellenführer SC Freiburg. Die Freiburger haben in der aktuellen Saison bisher nur ein Gegentor kassiert. Eintracht-Trainer Adi Hütter möchte natürlich, dass sich das ändert.
4: Wenn wir schnell spielen, dann haben wir auch die Qualität, dass wir dem Gegner wehtun können. Wir freuen uns auf dieses Duell. Wir kommen auch mit einem wichtigen Sieg raus. Das Spiel vor der Länderspielpause ist natürlich für beide Mannschaften sehr, sehr wichtig.
3: Anpfiff im Waldstadion ist morgen um 15.30 Uhr.
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5: Frankfurt liegt am Nachmittag bei angenehmen 20 Grad. Dazu gibt's einen Mix aus Sonne und Wolken. In den nächsten Stunden bleibt es meist bedeckt oder leicht bewölkt, ohne große Sprünge bei den Temperaturen. Der Abend kühlt dann langsam auf 16 bis 14 Grad ab. Und morgen geht's deutlich freundlicher weiter mit bis zu 24 Grad.
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7: Jetzt das Aktuellste aus der Radio Frankfurt Verkehrszentrale. Achtung, auf der A661 Darmstadt Richtung Bad Homburg an der Anschlussstelle Offenbach-Taunus-Ring, da steht ein defektes Fahrzeug, fahrt vorsichtig vorbei. Auf der A5 Frankfurt Richtung Kassel zwischen dem Nordwestkreuz Frankfurt und Friedberg geht gerade fast nichts mehr. Da braucht ihr mindestens 55 Minuten länger. Auf der A3 Frankfurt Richtung Würzburg zwischen Offenbach und Hanau stockt es auf 8 Kilometern. Plant hier rund 14 Minuten mehr ein. Auch auf der A3 Köln Richtung Würzburg zwischen Kelsterbach und dem Offenbacher Kreuz kommt ihr nur zäh voran. Das dauert etwa 12 Minuten länger.
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8: Zwei Blitzer habe ich für euch rausgesucht. Einer steht in Frankfurt-Nied auf der Heinrich-Hart-Straße in der 30er-Zone. Und geblitzt wird außerdem in der Frankfurter Innenstadt, hier auf der Kurt-Schumacher-Straße bei Tempo 40.
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8: Fühlt sich jetzt schon so an wie die Zielgerade Richtung Wochenende. Schönen Freitagnachmittag wünsche ich euch. Kurz nach drei haben wir, ich habe die besten Hits aller Zeiten mit dabei, Kid Leroy gleich für euch zusammen mit Justin Bieber. Und jetzt für den nötigen Groove am Freitagnachmittag, Earth, Wind and Fire mit Let's Groove. Ich bin Josephine Petzold, schönen Nachmittag.
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Radio Frankfurt am Freitagnachmittag, schön, dass ihr da seid. Jetzt für euch hoffentlich die Hymne des Tages, das Motto des Tages, Westernhagen bei Radio Frankfurt mit Es geht mir gut.

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0: Schöne Grüße ins Westend Nord. Bei euch an der Goethe-Uni haben wir die aktuelle Frankfurt-Temperatur mit 19,8 Grad gemessen.
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0: Frankfurt liegt am Nachmittag bei angenehmen 20 Grad. Dazu gibt's einen Mix aus Sonne und Wolken. In den nächsten Stunden bleibt es meist bedeckt oder leicht bewölkt, ohne große Sprünge bei den Temperaturen. Der Abend kühlt dann langsam auf 16 bis 14 Grad ab und morgen geht's deutlich freundlicher weiter mit bis zu 24 Grad.
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2: Jetzt das Aktuellste aus der Radio Frankfurt Verkehrszentrale. Achtung, auf der A661 Darmstadt Richtung Bad Homburg an der Anschlussstelle Offenbach-Taunusring, da steht ein defektes Fahrzeug, fahrt vorsichtig vorbei. Auf der A5 Frankfurt Richtung Kassel zwischen dem Nordwestkreuz Frankfurt und Friedberg geht gerade fast nichts mehr. Da braucht ihr mindestens 55 Minuten länger. Auf der A3 Frankfurt Richtung Würzburg zwischen Offenbach und Hanau stockt es auf 8 Kilometern. Plant hier rund 14 Minuten mehr ein. Auch auf der A3 Köln Richtung Würzburg zwischen Kelsterbach und dem Offenbacher Kreuz kommt ihr nur zäh voran. Das dauert etwa 12 Minuten länger.
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4: Zwei Blitzer habe ich für euch. Einer ist drüben in Sachsenhausen, steht auf der Mörfelder Landstraße. 50 dürft ihr da fahren. Und einen weiteren Blitzer haben wir in Dortweiler, oben in Bornheim, da in der 30er-Zone.
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0: Schönen Freitag mit Radio Frankfurt. In einer knappen Woche startet die 49. Ausgabe von Lukas, das internationale Festival für junge Filmfans, mit herausragenden Filmen für alle von 3 bis 18 plus in Kinos in Frankfurt, in Offenbach, Wiesbaden und erstmals auch in Bad Homburg. Die Festivalleiterin Julia Fleißig sagt ja, Kinder und Jugendliche, die können dabei nicht einfach nur Filme anschauen, sondern vielfältig mitmachen.
1: Wir haben ganz, ganz viele Mitmischenprojekte. Das sind alle unsere partizipativen Angebote und die gibt es auf ganz, ganz unterschiedlichen Levels. Also man kann ein Filmgespräch führen, man kann Filmkritiker bei uns sein, man kann eine Filmpatenschaft mit seiner Klasse machen, das heißt mehrere Workshops, man schaut einen Wettbewerbsfilm vorab und kann dann ganz intensiv dazu arbeiten und zum Beispiel die Heldenreise irgendwie nachvollziehen und danach ein Plakat erstellen und das dann dem Publikum teilen. Man kann in der Jury mit Erwachsenen gemeinsam entscheiden.
0: Na und wenn ich jetzt noch kurzfristig beim Lukas Filmfestival dabei sein will, wie geht das?
1: Man kann am leichtesten über unsere Webseite lukas-filmfestival.de Tickets buchen. Man kann aber auch vor Ort in den Kinos natürlich Tickets kaufen. Man kann als Schulklasse kommen. Dann macht es Sinn, dass man sich vorher bei uns im Team anmeldet und dann eine Anmeldebestätigung bekommt und pädagogisches Begleitmaterial zu dem Film, den man besucht. Und als Privatmensch am sinnvollsten über die Webseite oder über eben direkt Kinokassen vor Ort.
0: Alles klar, danke schön, Julia Fleißig. Ja, vom 24. September bis zum 1. Oktober läuft hier in Frankfurt und Rhein-Main wieder das Lukas Filmfestival mit wunderbaren Kinder- und Jugendlichen.

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1: Die Börse im Zeichen von steigenden Zinsen und Rekordölpreisen. Wie es am deutschen Aktienmarkt diese Woche gelaufen ist, sagt uns jetzt Dr. Vincent Stamer, Ökonom bei der Commerzbank. Ja, Herr Stamer, warum ist der DAX in der ersten Wochenhälfte eingeknickt?
2: Belastend haben die Drohnenangriffe auf eine Ölpipeline in Saudi-Arabien gewirkt. Denn für Saudi-Arabien war die Pipeline eine wichtige Ausweichmöglichkeit, um noch Erdöl zu exportieren. Das hat folglich den Ölpreis angetrieben. Zudem drückten steigende Inflationssorgen, stark kletternde Anleihenrenditen, die erste US-Leitzinsanhebung seit 3 Jahren sowie Sicherheitsbedenken von KI-Unternehmen auf die Stimmung.
1: In der zweiten Woche hat sich die Lage an der Börse ja etwas aufgehellt. Was hat dazu geführt?
2: Unerwartet starke US-Einzelhandelsdaten signalisierten eine robuste Wirtschaft und stützten die Märkte. Gleichzeitig gab es Entwarnung aus Saudi-Arabien. Die reparierte Pipeline ging früher als gedacht wieder teils in Betrieb, was den Ölpreis und die Anleiherenditen wieder sinken ließ.
1: Wie lautet nun Ihr Fazit?
2: Die Aktienmärkte befinden sich in einer Verschnaufpause. Diese Seitwärtsbewegung könnte sich nach Einschätzung der Experten noch bis zu den US-Zwischenwahlen Anfang November hinziehen.
1: Danke, Dr. Vincent Stamer, Ökonom bei der Commerzbank hier in Frankfurt, für die kurze Analyse des Börsengeschehens in dieser Woche.
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0: Hallo nach Gutleutviertel. Bei euch am Westhafen Tower haben wir die aktuelle Frankfurt-Temperatur mit 20,8 Grad gemessen.
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3: Ich bin Lea Matschulat. Eine Mehrheit der Deutschen hält die von Bundeskanzler Merz angekündigten Entlastungen wegen der hohen Spritpreise vor allem für ein Wahlkampfmanöver. Das zeigt eine Umfrage im Auftrag von Welt TV. 70% der Befragten antworteten entsprechend, nur 9% glauben demnach daran, dass sich die Bundesregierung ehrlich bemühe. 17% glauben an eine Kombination beider Beweggründe. Neuer Rekordpreis für den Liter Diesel. Der aktuellste bundesweite Tagesdurchschnitt lag dem ADAC zufolge bei 2,47 Euro. Knapp 2 Cent mehr als einen Tag vorher. Super E10 wurde minimal günstiger, 2,30 Euro.
4: Die Bundesregierung hat schnelle Entlastungen für Autofahrer angekündigt, aber Union und SPD sind sich noch uneins, wie das genau aussehen soll. Wir suchen jetzt gerade nach Lösungen, sagte Finanzminister Klingbeil vor einem Treffen europäischer Finanzminister in Dublin. Klingbeil hat sich bisher vor allem für einen Preisdeckel und eine europäische Übergewinnsteuer für die Mineralölkonzerne ausgesprochen. Das wird in der Union abgelehnt. Wirtschaftsministerin Reiche ist für eine Senkung der Mehrwertsteuer bei Benzin und Diesel auf 7%. Tine Klimach, Nachrichtenredaktion.
3: Seit Anfang der Woche hält der Fund von Drohnenteilen nahe einem Militärflughafen in Niedersachsen Ermittler auf Trab. Die Bundesanwaltschaft prüft jetzt einen möglichen Zusammenhang mit dem Drohnenvorfall am Flughafen Leipzig-Halle.
5: Auch heute suchen Ermittler das schwer zugängliche Gelände bei Hannover nach Hinweisen ab. Dort war die Drohne abgestürzt und in mehrere Teile zerbrochen, ganz in der Nähe eines wichtigen Standorts der Bundeswehr. Der NDR berichtet, die

0: Bauweise der Drohne ähnelt der Drohne in Leipzig. Ein Teil solle aus einem 3D-Drucker stammen und nicht im Handel erhältlich sein. Thomas Bremser, Nachrichtenredaktion.
1: Auf den Philippinen sind bei einer Schießerei an einer Schule mindestens 3 Menschen ums Leben gekommen, alles Schüler. Mehrere weitere Schüler sind nach Angaben der Polizei zum Teil schwer verletzt. Die Behörden hatten zuerst von 6 Toten gesprochen. Unter den Toten soll sich auch der Jugendliche befinden, der den Ermittlern zufolge nach jetzigem Stand als Täter in Frage kommt. Der 16-Jährige soll sich nach dem Angriff auf seine Mitschüler in den Kopf geschossen haben.
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3: Ich bin Klaus Dente, guten Tag. Während am Donnerstagabend Millionen Fußballfans in Europa die Spiele der europäischen Clubwettbewerbe verfolgten, lief auch das Internet auf Hochtouren. An Europas größtem Internetknoten D6 Frankfurt wurden erstmals mehr als 20 Terabyte pro Sekunde übertragen. Das entspricht rund 11 Millionen gleichzeitig gestreamten TikTok-Videos. Auf Papier ausgedruckt würde diese Datenmenge pro Sekunde einen Stapel ergeben, der etwa 16 Mal so hoch wäre wie der Mount Everest. Seit Anfang 2020 hat sich der Spitzendatenverkehr am D6 hier in Frankfurt damit mehr als verdoppelt, ein Wachstum von rund 140%. Und unsere Eintracht empfängt morgen im Bundesliga-Heimspiel den Tabellenführer SC Freiburg. Die Freiburger haben in der aktuellen Saison bisher nur ein Gegentor kassiert. Eintracht-Trainer Adi Hütter möchte natürlich, dass sich das ändert.
4: Wenn wir schnell spielen, dann haben wir auch die Qualität, dass wir dem Gegner wehtun können. Wir freuen uns auf dieses Duell. Wir kommen auch mit einem wichtigen Sieg raus. Das Spiel vor der Länderspielpause ist natürlich für beide Mannschaften sehr, sehr wichtig.
3: Anpfiff im Waldstadion ist morgen um 15.30 Uhr.
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5: Frankfurt steckt gerade unter einer dicken Wolkendecke bei 21 Grad fest. Richtung Abend bleibt es meist bedeckt, nur kurz mischen sich ein paar Wolkenlücken dazwischen. Und die Temperaturen rutschen langsam auf 15 Grad. In der Nacht wird es dann teils klar, teils wieder wolkig. Morgen startet freundlich und trocken, später sind bis zu 24 Grad drin.
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6: Jetzt das Aktuellste aus der Radio Frankfurt Verkehrszentrale. Auf der A5 Frankfurt Richtung Kassel müsst ihr zwischen dem Nordwestkreuz Frankfurt und Obermörlen mit rund 32 Minuten mehr rechnen. Da zieht sich der Verkehr auf 17 Kilometern. Auf der A3 Frankfurt Richtung Würzburg braucht ihr zwischen Offenbach und Hanau etwa 16 Minuten länger. Auch da steht ihr im Stau. Auf der A661 Darmstadt Richtung Bad Homburg plant zwischen dem Preungesheimer Dreieck und Frankfurt-Niedereschbach rund 10 Minuten mehr ein. In der Gegenrichtung der Pendlerachse läuft es zäh. Und auf der A661 Darmstadt Richtung Bad Homburg gibt es zwischen Offenbach-Taunusring und Friedberger Landstraße stockenden Verkehr.
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8: Ein Blitzer steht auf der Babenhäuser Landstraße stadteinwärts in der 50er-Zone. Und einen weiteren Blitzer haben wir in Sachsenhausen auf der Heister Straße, da in der 30er-Zone.
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8: 4:05, einen wunderschönen Freitagnachmittag mit so die schönste Zeit der Woche. Oder man weiß, die Arbeit ist geschafft, das Wochenende steht vor der Tür und ich packe jetzt noch eine ordentliche Portion gute Laune obendrauf und zwar mit den besten Hits aller Zeiten. Kamrad gleich für euch. Außerdem jetzt Wet, Wet, Wet. Und dann kümmern wir uns um ein großes anstehendes Event, nämlich die Frankfurter Buchmesse. Also dranbleiben. Ich bin Josephine Petzold. Schönen Freitag.

0: Stammrad bei Radio Frankfurt. Schönen Freitag. Bald ist es wieder soweit. Am 7. Oktober geht's los. Da beginnt die 78. Frankfurter Buchmesse. Der Branchentreff der Verlage und Literaten, der hat sich auch längst zu einem riesen Publikumsevent mit zahllosen Veranstaltungen der gesamten Medienbranche in und außerhalb der Messehallen entwickelt. Welche Promis diesmal dabei sind, sagt uns Ines Bachrohr von der Buchmesse Frankfurt.
1: Ja, es kommen auf jeden Fall bekannte, preisgekrönte Bestseller-Autorinnen, zum Beispiel Colson Whitehead, Jill Lepore, aber auch Giselle Pellico stellt ihr Buch vor, aus dem Fantasy-Bereich Mona Kasten, Liz Tomford-Dee und viele, viele weitere. Sebastian Fitzek, Nele Neuhaus, Charlotte Link begeistern die Krimi-Fans. Und aus dem Kinder- und Jugendbuchbereich sind zum Beispiel, nur um einige zu nennen, Cornelia Funke, Paul Maar oder auch Ursula Posnanski vor Ort.
0: Bei der Buchmesse geht es längst nicht mehr nur ums gedruckte Wort. Digital Content und das bewegte Bild sind allgegenwärtig.
1: Also es geht um Geschichten, um gute Geschichten. Und das zeigt sich auf der Messe natürlich auch in verschiedenen Formaten. Ob das jetzt eben ein Buch ist, das wirklich als gedrucktes Buch vor Ort dann lesbar ist oder auch als Hörbuch gehört werden kann oder dann in die nächste Serie verwandelt wird. Das kann man eigentlich alles auf der Messe erleben und da kommen auch die Leute zusammen, die dann sozusagen dafür sorgen, dass es dann von der Seite auf die Leinwand kommt.
0: Dankeschön, Ines Bachrohr. Krimi, Romance, Fantasy und weitere Genres erhalten auf der Buchmesse deutlich erkennbare Orte. Gastland ist in diesem Jahr Tschechien.
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0: Hallo nach Gut Leutviertel. Bei euch am Westhafen Tower haben wir die aktuelle Frankfurt-Temperatur mit 20,8 Grad gemessen.
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0: Frankfurt steckt gerade unter einer dicken Wolkendecke bei 21 Grad fest. Richtung Abend bleibt es meist bedeckt, nur kurz mischen sich ein paar Wolkenlücken dazwischen. Und die Temperaturen rutschen langsam auf 15 Grad. In der Nacht wird es dann teils klar, teils wieder wolkig. Morgen startet freundlich und trocken, später sind bis zu 24 Grad drin.
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2: Jetzt das Aktuellste aus der Radio Frankfurt Verkehrszentrale. Auf der A5 Frankfurt Richtung Kassel müsst ihr zwischen dem Nordwestkreuz Frankfurt und Obermörlen mit rund 32 Minuten mehr rechnen. Da zieht sich der Verkehr auf 17 Kilometern. Auf der A3 Frankfurt Richtung Würzburg braucht ihr zwischen Offenbach und Hanau etwa 16 Minuten länger. Auch da steht ihr im Stau. Auf der A661 Darmstadt Richtung Bad Homburg plant zwischen dem Preungesheimer Dreieck und Frankfurt-Niedereschbach rund 10 Minuten mehr ein. In der Gegenrichtung der Pendlerachse läuft es zäh. Und auf der A661 Darmstadt Richtung Bad Homburg gibt es zwischen Offenbach-Taunusring und Friedberger Landstraße stockenden Verkehr.
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4: Zwei Blitzer habe ich für euch rausgesucht. Einer steht in Frankfurt-Nied auf der Heinrich-Hart-Straße in der 30er-Zone. Und geblitzt wird außerdem in der Frankfurter Innenstadt, hier auf der Kurt-Schumacher-Straße bei Tempo 40.
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1: Freitagnachmittag, mein Gott, ich weiß gar nicht, wo ich anfangen soll. Es gibt so viel zu erleben dieses Wochenende.
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1: Ja, gestern lief das Heidi-Fest in München im Hofbräuhaus als Auftakt zum Oktoberfest. Aber Oktoberfest haben wir in Frankfurt ja schon lange. Live-Musik, Festzeltstimmung und jede Menge Gaudi am Deutschen Bankpark. Also bietet sich ja an heute und am Wochenende, ja. Ansonsten vielleicht Lust auf ein bisschen Kirmesgefühl zum Start ins Wochenende. Ja, auf der Herbst-Dippemess auf dem Festplatz am Ratsweg könnt ihr heute wieder Riesenrad fahren, im Autoscooter eure Runden drehen oder euch an die etwas wilderen Fahrgeschäfte wagen, je nachdem, wie gut euer Magen ist. Ja, der Eintritt aufs Gelände ist natürlich frei. Und gerade am Freitag heute, da lässt sich ja wunderbar mit einem Feierabendbier und ein bisschen Volksfeststimmung verbinden. Und noch eine schöne Sache, The Circle. Das ist eine Messe morgen in Sachsenhausen von Frauen für Frauen. Da kommen besondere Marken, Lifestyle und auch soziales Engagement zusammen und schaffen einen lebendigen Ort zum Entdecken, Austauschen, Vernetzen und auch einfach zum Genießen. Und das sei auch betont, auch hier ist der Eintritt komplett frei.
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0: Hallo nach Bonames. Bei euch am alten Flugplatz haben wir die aktuelle Frankfurt-Temperatur mit 20,2 Grad gemessen.
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3: Ich bin Lea Matschulat. Die hohen Spritpreise machen nicht nur uns Deutschen zu schaffen, andere Länder haben die gleichen Probleme. Frankreichs Präsident Macron will deshalb jetzt ein G7-Treffen einberufen, um nach gemeinsamen Lösungen zu suchen. Das kündigte Macron in Paris an.
4: Mehrfach haben Fischer in Frankreich Energielager blockiert und die Angst, dass der Protest ausarten könnte, ist groß. Präsident Macron hat jetzt noch einmal betont, dass die Preise nicht wegen der Regierung, sondern wegen der schwierigen internationalen Lage so hoch sind. Um dem entgegenzuwirken, will Macron nun den Schulterschluss mit Deutschland und den anderen G7-Staaten suchen. Sie sollen sich mit Blick auf die Gasvorräte, auf Exporte und auch die Produktionskapazitäten stärker absprechen. Zur Debatte stellen will Macron auch, ob die Länder Teile ihrer strategischen Reserven freigeben sollten, um Druck aus dem Markt zu nehmen. Aus Paris, Rache Sommer.
3: Eine Mehrheit der Deutschen hält die von Bundeskanzler Merz angekündigten Entlastungen wegen der hohen Spritpreise vor allem für Wahlkampfmanöver. Das zeigt eine Umfrage im Auftrag von Welt TV. 70% der Befragten antworteten dementsprechend. Nur 9% glauben demnach daran, dass sich die Bundesregierung ehrlich bemühe. 17% glauben an eine Kombi beider Beweggründe. Auch nach der Rückendeckung durch die CDU-Ministerpräsidenten steht Kanzler Merz unter Druck. Fast die Hälfte der Menschen in Deutschland rechnet damit, dass er noch in diesem Jahr abgelöst wird. Das zeigt eine Umfrage. Am Sonntag drohen der CDU die nächsten beiden Wahldebakel.
5: In den letzten Umfragen liegt die CDU in Mecklenburg-Vorpommern nur noch bei 6% und kämpft um den Einzug in den Landtag. Würde sie den verpassen, hielte es eine Mehrheit von 56% für unwahrscheinlich, dass Merz sich noch als Kanzler halten könnte. Das zeigt eine neue Umfrage. Auch in Berlin droht eine Pleite für die CDU. Derzeit liegen die Linken dort knapp vorn. Der Kanzler hat für den Wahlabend alle CDU-Ministerpräsidenten zu sich eingeladen. Gut möglich, dass es direkt zur Krisensitzung kommt. Thomas Bremser, Nachrichtenredaktion.
3: Auf den Philippinen sind bei einer Schießerei an einer Schule mindestens 3 Menschen umgekommen. Alles Schüler, mehrere weitere verletzte Schüler sind nach Angaben der Polizei zum Teil schwer verletzt. Unter den Toten soll sich auch der Jugendliche befinden, den die Ermittler nach jetzigem Stand als Täter ausgemacht haben.
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6: Ich bin Klaus Wendt, guten Tag. Während am Donnerstagabend Millionen Fußballfans in Europa die Spiele

0: Viele der europäischen Club-Wettbewerbe verfolgten, lief auch das Internet auf Hochtouren. An Europas größtem Internetknoten D6 Frankfurt wurden erstmals mehr als 20 Terabyte pro Sekunde übertragen. Das entspricht rund 11 Millionen gleichzeitig gestreamten TikTok-Videos. Auf Papier ausgedruckt würde diese Datenmenge pro Sekunde einen Stapel ergeben, der etwa 16 Mal so hoch wäre wie der Mount Everest. Seit Anfang 2020 hat sich der Spitzendatenverkehr am D6 hier in Frankfurt damit mehr als verdoppelt, ein Wachstum von rund 140%. Und unsere Eintracht empfängt morgen im Bundesliga-Heimspiel den Tabellenführer SC Freiburg. Die Freiburger haben in der aktuellen Saison bisher nur ein Gegentor kassiert. Eintracht-Trainer Adi Hütter möchte natürlich, dass sich das ändert.
1: Wenn wir schnell spielen, dann haben wir auch die Qualität, dass wir dem Gegner wehtun können. Wir freuen uns auf dieses Duell. Wir kommen auch mit einem wichtigen Sieg raus. Das Spiel vor der Länderspielpause ist natürlich für beide Mannschaften sehr, sehr wichtig.
0: Anpfiff im Waldstadion ist morgen um 15.30 Uhr.
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3: Frankfurt liegt am Nachmittag bei 21 Grad und zeigt sich nur teilweise bewölkt. Bis zum Abend wird es dann etwas dichter mit Wolken, aber trocken und noch mild. In der Nacht geht's runter bis 14 Grad und morgen startet der Tag freundlich mit klaren Abschnitten. Im weiteren Verlauf liegen dann bis zu 24 Grad drin, dazu immer wieder ein Mix aus Sonne und Wolken.
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4: Jetzt das Aktuellste aus der Radio Frankfurt Verkehrszentrale. Auf der A3 Köln Richtung Würzburg zwischen dem Frankfurter Kreuz und dem Offenbacher Kreuz ist stockender Verkehr. Ihr braucht mindestens 8 Minuten länger. Auch auf der A3 Frankfurt Richtung Würzburg zwischen Obertshausen und Hanau geht gerade wenig. Da ist stockender Verkehr. In Frankfurt auf der B8 Miquelallee und Nibelungenallee zwischen dem Autobahnende A66 Miquelallee und der Eckenheimer Landstraße kommt ihr nur zäh voran. Auf der B44 Basler Straße und Friedrich-Ebert-Anlage zwischen Basler Platz und Platz der Republik ebenfalls dichter Verkehr mit stockendem Verkehr.
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6: Zwei Blitzer habe ich für euch. Einer ist drüben in Sachsenhausen, steht auf der Mörfelder Landstraße. 50 dürft ihr da fahren. Und einen weiteren Blitzer haben wir in Dortweiler, oben in Bornheim, da in der 30er-Zone.
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6: Hoch die Hände und so weiter. Ja, Wochenende. Kurz nach 5 haben wir schon einen schönen Freitagnachmittag, wünsche ich euch. Wenn ihr Feierabend habt, Gratulation. Wenn ihr noch ein bisschen ranklotzen müsst, auch nicht schlimm. Mit den besten Hits aller Zeiten im Ohr wird's nämlich fantastisch. Ed Sheeran gleich für euch. Außerdem jetzt Rick Springfield mit Celebrate Youth. Ich bin Josephine Petzold. Schönen Freitag.

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3: Hallo nach Bonamis. Bei euch am alten Flugplatz haben wir die aktuelle Frankfurt-Temperatur mit 20,2 Grad gemessen.
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3: Frankfurt liegt am Nachmittag bei 21 Grad und zeigt sich nur teilweise bewölkt. Bis zum Abend wird es dann etwas dichter mit Wolken, aber trocken und noch mild. In der Nacht geht's runter bis 14 Grad und morgen startet der Tag freundlich mit klaren Abschnitten. Im weiteren Verlauf liegen dann bis zu 24 Grad drin, dazu immer wieder ein Mix aus Sonne und Wolken.
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5: Jetzt das Aktuellste aus der Radio Frankfurt Verkehrszentrale. Auf der A3 Köln Richtung Würzburg zwischen dem Frankfurter Kreuz und dem Offenbacher Kreuz ist stockender Verkehr. Ihr braucht mindestens 8 Minuten länger. Auch auf der A3 Frankfurt Richtung Würzburg zwischen Obertshausen und Hanau geht gerade wenig. Da ist stockender Verkehr. In Frankfurt auf der B8 Miquelallee und Nibelungenallee zwischen dem Autobahnende A66 Miquelallee und der Eckenheimer Landstraße kommt ihr nur zäh voran. Auf der B44 Basler Straße und Friedrich-Ebert-Anlage zwischen Basler Platz und Platz der Republik ebenfalls dichter Verkehr mit stockendem Verkehr.
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7: Ein Blitzer steht auf der Babenhäuser Landstraße stadteinwärts in der 50er-Zone. Und einen weiteren Blitzer haben wir in Sachsenhausen auf der Heister Straße, da in der 30er-Zone.
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1: 18. September 2011. DJ Antoine ist neu in den Charts mit Ma Chérie. Mit dem Song dabei ist das serbische DJ-Duo The Beat Shakers. Der Gesang kommt vom schweizerischen Sänger Maurizio Pozzi. Das Besondere an dem Song ist, wie Pozzi in einem Mix aus Englisch und Französisch singt. In Deutschland schafft es Ma Chérie auf Platz 6 und hält sich insgesamt satte 58 Wochen, also mehr als ein Jahr in den Charts. Welcome to DJ Antoine heißt das Album, auf dem dieser Song veröffentlicht wird. Es ist das 9. Studioalbum von DJ Antoine. Es besteht aus satten 2 CDs, in der Limited Edition sind es sogar 3. DJ Antoine bekommt die goldene Schallplatte verliehen. Man muss aber auch einfach anerkennen, dieser Song ist wirklich fantastisch.

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0: Hallo nach Rödelheim. Bei euch am Brentanobad haben wir die aktuelle Frankfurt-Temperatur mit 20,8 Grad gemessen.
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3: Ich bin Lea Matschulat. Um die Verbraucher angesichts der hohen Spritpreise zu entlasten, wird über einen neuen Tankrabatt verhandelt. Das hat die Deutsche Presseagentur aus Koalitionskreisen erfahren. Konkret könnte die Energiesteuer erneut um 17 Cent gesenkt werden, hieß es. Außerdem gehe es um einen Spritpreisdeckel. Die Bundesregierung verhandelt aktuell mit den Ländern über Entlastungen angesichts der Preise an den Zapfsäulen. Die hohen Spritpreise machen nicht nur uns Deutschen zu schaffen, andere Länder haben die gleichen Probleme. Frankreichs Präsident Macron will deshalb jetzt ein G7-Treffen einberufen, um nach gemeinsamen Lösungen zu suchen.
4: Mehrfach haben Fischer in Frankreich Energielager blockiert und die Angst, dass der Protest ausarten könnte, ist groß. Präsident Macron hat jetzt noch einmal betont, dass die Preise nicht wegen der Regierung, sondern wegen der schwierigen internationalen Lage so hoch sind. Um dem entgegenzuwirken, will Macron nun den Schulterschluss mit Deutschland und den anderen G7-Staaten suchen. Sie sollen sich mit Blick auf die Gasvorräte, auf Exporte und auch die Produktionskapazitäten stärker absprechen. Zur Debatte stellen will Macron auch, ob die Länder Teile ihrer strategischen Reserven freigeben sollten, um Druck aus dem Markt zu nehmen. Aus Paris, Rache Sommer.
3: Auch nach der Rückendeckung durch die CDU-Ministerpräsidenten steht Kanzler Merz unter Druck. Fast die Hälfte der Menschen in Deutschland rechnet damit, dass er noch in diesem Jahr abgelöst wird. Das zeigt eine neue Umfrage. Am Sonntag drohen der CDU die nächsten beiden Wahldebakel.
5: In den letzten Umfragen liegt die CDU in Mecklenburg-Vorpommern nur noch bei 6% und kämpft um den Einzug in den Landtag. Würde sie den verpassen, hielte es eine Mehrheit von 56% für unwahrscheinlich, dass Merz sich noch als Kanzler halten könnte. Das zeigt eine neue Umfrage. Auch in Berlin droht eine Pleite für die CDU. Derzeit liegen die Linken dort knapp vorn. Der Kanzler hat für den Wahlabend alle CDU-Ministerpräsidenten zu sich eingeladen. Gut möglich, dass es direkt zur Krisensitzung kommt. Thomas Bremser, Nachrichtenredaktion.
3: In Russland haben die Antikriegspartei Jabloko und andere Kräfte Wahlrechtsverstöße gemeldet. Der Jabloko-Chef spricht von massivem Druck auf Wahlbeobachter seiner Partei. In Moskau und St. Petersburg etwa seien sie nicht ins Wahllokal gelassen worden, obwohl sie das Recht hätten, die Stimmabgabe zu kontrollieren. Die Wahl läuft bis Sonntag.
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0: Frankfurt bleibt heute Abend freundlich unterwegs. Aktuell knapp 21 Grad, dazu teilweise bewölkt und später mehr und mehr klarer Himmel. In der Nacht geht es dann runter bis auf etwa 14 Grad und morgen legt die Sonne wieder ordentlich los. Am Nachmittag sind bis zu 24 Grad drin, ehe es am Abend wieder etwas dichter bewölkt wird.
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6: Jetzt das Aktuellste aus der Radio Frankfurt Verkehrszentrale. Achtung, auf der A5 Frankfurt Richtung Kassel zwischen Nordwestkreuz Frankfurt und Bad Homburger Kreuz, da ist auf dem linken Fahrstreifen noch ein Unfall nicht gesichert. Auf der A3 Frankfurt Richtung Würzburg zwischen Offenbach und Hanau stockt es auf 4 Kilometern, ihr braucht mindestens 6 Minuten länger. Auch auf der A3 Frankfurt Richtung Würzburg zwischen Frankfurt Süd und dem Offenbacher Kreuz nur stockender Verkehr. Auf der A661 Bad Homburg Richtung Darmstadt zwischen Frankfurt Niedereschbach und Frankfurt Eckenheim ebenfalls stockend unterwegs.
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2: Zwei Blitzer habe ich für euch rausgesucht. Einer steht in Frankfurt-Nied auf der Heinrich-Hart-Straße in der 30er-Zone. Und geblitzt wird außerdem in der Frankfurter Innenstadt, hier auf der Kurt-Schumacher-Straße bei Tempo 40.
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2: Feierabendstimmung in Frankfurt, kurz nach 6. Schön, dass wir den Freitagnachmittag zusammen verbringen. Ich bin Josephine Petzold. Ich gebe euch die besten Hits aller Zeiten. Jetzt passen zu eurem Feierabend Deep Purple. Außerdem die Pet Shop Boys mit dabei. Und danach werfen wir auf einen Blick, und zwar auf das Lukas Film Festival. Das startet nämlich nächste Woche.

0: Schönen Freitag mit Radio Frankfurt. In einer knappen Woche startet die 49. Ausgabe von Lukas, das internationale Festival für junge Filmfans mit herausragenden Filmen für alle von 3 bis 18 plus in Kinos in Frankfurt, in Offenbach, Wiesbaden und erstmals auch in Bad Homburg. Die Festivalleiterin Julia Fleißig sagt ja, Kinder und Jugendliche, die können dabei nicht einfach nur Filme anschauen, sondern vielfältig mitmachen.
1: Wir haben ganz, ganz viele Mitmischen-Projekte. Das sind alle unsere partizipativen Angebote und die gibt es auf ganz, ganz unterschiedlichen Levels. Also man kann ein Filmgespräch führen, man kann Filmkritiker bei uns sein, man kann eine Filmpatenschaft mit seiner Klasse machen, das heißt mehrere Workshops, man schaut einen Wettbewerbsfilm vorab und kann dann ganz intensiv dazu arbeiten und zum Beispiel die Heldenreise irgendwie nachvollziehen und danach ein Plakat erstellen und das dann dem Publikum teilen. Man kann in der Jury mit Erwachsenen gemeinsam entscheiden.
0: Na und wenn ich jetzt noch kurzfristig beim Lukas Filmfestival dabei sein will, wie geht das?
1: Man kann am leichtesten über unsere Webseite lukas-filmfestival.de Tickets buchen. Man kann aber auch vor Ort in den Kinos natürlich Tickets kaufen. Man kann als Schulklasse kommen. Dann macht es Sinn, dass man sich vorher bei uns im Team anmeldet und eine Anmeldebestätigung bekommt und pädagogisches Begleitmaterial zu dem Film, den man besucht. Und als Privatmensch am sinnvollsten über die Webseite oder über eben direkt Kinokassen vor Ort.
0: Alles klar, danke schön, Julia Fleißig. Ja, vom 24. September bis zum 1. Oktober läuft hier in Frankfurt und Rhein-Main wieder das Lukas Filmfestival mit wunderbaren Kinder- und Jugendfilmen auf der Leinwand.
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0: Hallo nach Rödelheim. Bei euch am Brentanobad haben wir die aktuelle Frankfurt-Temperatur mit 20,8 Grad gemessen.
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0: Frankfurt bleibt heute Abend freundlich unterwegs. Aktuell knapp 21 Grad, dazu teilweise bewölkt und später mehr und mehr klarer Himmel. In der Nacht geht es dann runter bis auf etwa 14 Grad und morgen legt die Sonne wieder ordentlich los. Am Nachmittag sind bis zu 24 Grad drin, ehe es am Abend wieder etwas dichter bewölkt wird.
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2: Jetzt das Aktuellste aus der Radio Frankfurt Verkehrszentrale. Achtung, auf der A5 Frankfurt Richtung Kassel zwischen Nordwestkreuz Frankfurt und Bad Homburger Kreuz, da ist auf dem linken Fahrstreifen noch ein Unfall nicht gesichert. Auf der A3 Frankfurt Richtung Würzburg zwischen Offenbach und Hanau stockt es auf 4 Kilometern, ihr braucht mindestens 6 Minuten länger. Auch auf der A3 Frankfurt Richtung Würzburg zwischen Frankfurt Süd und dem Offenbacher Kreuz nur stockender Verkehr. Auf der A661 Bad Homburg Richtung Darmstadt zwischen Frankfurt Niedereschbach und Frankfurt Eckenheim ebenfalls stockend unterwegs.
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3: Zwei Blitzer habe ich für euch. Einer ist drüben in Sachsenhausen, steht auf der Mörfelder Landstraße. 50 dürft ihr da fahren. Und einen weiteren Blitzer haben wir in Dortweiler oben in Bornheim, da in der 30er-Zone.
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4: Es riecht fast ein wenig nach Totalschaden an der Frankfurter Börse zum Wochenschluss, denn der DAX ist am Abend zum Sitzungsende um deutliche 1,6% auf nur noch 25.304 Punkte abgestürzt. Zur Einordnung, heute war auch großer Verfallstag. Am Terminmarkt war es, den Präsenzhandel immer unwegbar beeinflusst. Heute waren es nun klar negative Einflüsse. Ansonsten bewegt sich der Aktienmarkt aber weiter in einem Umfeld steigender Zinsen, hoher Ölpreise und schwacher Anleihemärkte. Diese Faktoren korrespondieren alle miteinander und werden für die Anleger zu einem bitteren Trank. Die größten Verlierer unter den 40 Standardwerten waren Volkswagen, Deutsche Telekom, Mercedes-Benz und BMW. Gegen den Trend mit einem ordentlichen Kursplus von 2,4% behauptete sich Infineon. Der Euro zeigte sich am Abend mit $1,1465 auf schwächerem Niveau stabil. Aus Frankfurt, Klaus Bente.
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0: Einen wunderschönen Freitag. Und Freitag heißt, es gibt wieder eine Menge zu erleben.
1: Ja, gestern lief das Heidi-Fest in München im Hofbräuhaus als Auftakt zum Oktoberfest. Aber Oktoberfest haben wir in Frankfurt ja schon lange. Live-Musik, Festzeltstimmung und jede Menge Gaudi am Deutschen Bankpark. Also bietet sich ja an heute und am Wochenende, ja. Ansonsten vielleicht Lust auf ein bisschen Kirmesgefühl zum Start ins Wochenende. Ja, auf der Herbst-Dippemess auf dem Festplatz am Ratsweg könnt ihr heute wieder Riesenrad fahren, im Autoscooter eure Runden drehen oder euch an die etwas wilderen Fahrgeschäfte wagen, je nachdem, wie gut euer Magen ist. Ja, der Eintritt aufs Gelände ist natürlich frei. Und gerade am Freitag heute, da lässt sich ja wunderbar mit einem Feierabendbier und ein bisschen Volksfeststimmung verbinden. Und noch eine schöne Sache, The Circle. Das ist eine Messe morgen in Sachsenhausen von Frauen für Frauen. Da kommen besondere Marken, Lifestyle und auch soziales Engagement zusammen und schaffen einen lebendigen Ort zum Entdecken, Austauschen, Vernetzen und auch einfach zum Genießen. Und das sei auch betont, auch hier ist der Eintritt komplett frei.
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0: schöne Grüße in die Altstadt. Bei euch am Römerberg haben wir die aktuelle Frankfurt-Temperatur mit 21 Grad gemessen.
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2: Ich bin Lea Matschulat. Die Bundesregierung will etwas gegen die hohen Spritpreise unternehmen. Dafür wird jetzt über einen neuen Tankrabatt verhandelt. Das erfuhr die deutsche Presseagentur aus Koalitionskreisen. Außerdem gehe es um einen neuen Spritpreisdeckel.
3: Offenbar wird über zwei Entlastungen verhandelt. Ex-Kanzler Olaf Scholz hätte sie vielleicht Doppelwumms genannt. Zunächst liegt ein neuer Tankrabatt zum 1. Oktober auf dem Tisch, möglicherweise wieder um die gleichen rund 17 Cent pro Liter. Dazu soll ein Spritpreisdeckel kommen, also eine vom Staat errechnete Preisobergrenze, die sich am Ölpreis orientiert. Dafür gibt es in anderen europäischen Ländern Vorbilder. Hauptproblem bei den Verhandlungen ist angeblich noch die Gegenfinanzierung des erneuten Tankrabatts. Anders als beim ersten im Sommer sollen sich die Bundesländer dieses Mal an den Milliardenkosten beteiligen. Ronny Tochau, Nachrichtenredaktion.
2: Gibt es einen Zusammenhang zwischen den Drohnenteilen, die nahe einem Bundeswehrfliegerhaus in Niedersachsen gefunden wurden, und dem Drohnenvorfall am Flughafen Leipzig? Das prüft nun die Bundesanwaltschaft. Bei den in Wunsdorf entdeckten Teilen gäbe es eine gewisse Ähnlichkeit mit der Sprengstoffdrohne von Leipzig, heißt es. Es bestehe der Verdacht, dass Russland versucht habe, den Fliegerhorst auszuspionieren. In Russland hat die erste Parlamentswahl seit Beginn des Krieges gegen die Ukraine begonnen. Bis Sonntag sind mehr als 110 Millionen Menschen zur Wahl der neuen Staatsduma in Moskau aufgerufen. Die Opposition ist nicht zugelassen.
4: Es ist eine Wahl in Kriegs- und Krisenzeiten, das ist deutlich zu spüren. Die erste Parlamentswahl, die hier in Russland unter solchen Bedingungen abläuft. In der Schwarzmeermetropole Sotschi mussten die Wahllokale am Morgen wieder schließen wegen Drohnenalarms. Die Ukraine setzt ihren Abwehrkampf gegen den Krieg mit Schlägen hier in Russland auch zur Wahl fort. Abstimmen können die Menschen zwar auch online. Die Opposition, die nicht zugelassen ist zur Wahl, befürchtet aber Manipulation. Aus Moskau, Ulf Mauder.
2: Jan Böhmermann beendet seine Show ZDF Magazin Royal. Zum Jahresende, man befinde sich aktuell in guten Gesprächen zu einem möglichen neuen Showformat, teilte das ZDF gleichzeitig mit. Satiriker Böhmermann führt seit mehr als 6 Jahren durch das ZDF Magazin Royal.
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0: Frankfurt bleibt heute Abend noch ziemlich mild bei 21 Grad. Dazu überwiegen erstmal die Wolken. Später lockert es auf, Richtung Nacht wird es meist klar und kühlt nur langsam auf etwa 16 Grad ab. Morgen startet der Tag noch bedeckt, am Nachmittag werden dann zeitweise ein paar Sonnenfenster frei und das Thermometer klettert bis auf 24 Grad.
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5: Jetzt das Aktuellste aus der Radio Frankfurt Verkehrszentrale. Vorsicht auf der A661, Bad Homburg Richtung Darmstadt, zwischen Offenbacher Kreuz und Neu-Isenburg, da steht ein defektes Fahrzeug. Auf der A5 Frankfurt Richtung Kassel ist zwischen Nordwestkreuz Frankfurt und Bad Homburger Kreuz nach einem Unfall der linke Fahrstreifen gesperrt, dort wird noch geborgen. Auf der A5 Frankfurt Richtung Kassel zwischen Westkreuz Frankfurt und Bad Homburger Kreuz steht ihr rund 15 Minuten länger. In der Gegenrichtung auf der A5 Kassel Richtung Frankfurt zwischen Bad Homburger Kreuz und Nordwestkreuz Frankfurt braucht ihr mindestens 11 Minuten mehr ein.
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7: Ein Blitzer steht auf der Babenhäuser Landstraße stadteinwärts in der 50er-Zone. Und einen weiteren Blitzer haben wir in Sachsenhausen auf der Heister Straße, da in der 30er-Zone.
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7: Geschafft. Kurz nach 7, Freitagabend, die Woche ist rum. Jetzt beginnt die Zeit, in der man ein bisschen zur Ruhe kommen kann und vielleicht schon mal so ein bisschen ein Auge auf die nächsten Wochen werfen kann. Und das machen wir gleich, denn es steht ein großes Event wieder in Frankfurt an, und zwar die Frankfurter Buchmesse. Welche Promis kommen, was euch erwartet,

0: Pink mit Runaway. Ja, aber dass ihr mir hier bloß nicht wegrennt, hier seid ihr richtig bei Radio Frankfurt. Bald ist es wieder soweit. Am 7. Oktober geht's los. Da beginnt die 78. Frankfurter Buchmesse. Der Branchentreff der Verlage und Literaten, der hat sich auch längst zu einem riesen Publikumsevent mit zahllosen Veranstaltungen der gesamten Medienbranche in und außerhalb der Messehallen entwickelt. Welche Promis diesmal dabei sind, sagt uns Ines Bachrohr von der Buchmesse Frankfurt.
1: Ja, es kommen auf jeden Fall bekannte, preisgekrönte Bestseller-Autorinnen, zum Beispiel Kirsten Whitehead, Jill Lepore, aber auch Giselle Pellegrino stellt ihr Buch vor, aus dem Fantasy-Bereich Mona Kasten, Liz Tomfordy und viele, viele weitere. Sebastian Fitzek, Nele Neuhaus, Charlotte Link begeistern die Krimi-Fans. Und aus dem Kinder- und Jugendbuchbereich sind zum Beispiel, nur um einige zu nennen, Cornelia Funke, Paul Maar oder auch Ursula Posnanski vor Ort.
0: Bei der Buchmesse geht es längst nicht mehr nur ums gedruckte Wort. Digital Content und das bewegte Bild sind allgegenwärtig.
1: Also es geht um Geschichten, um gute Geschichten und das zeigt sich auf der Messe natürlich auch in verschiedenen Formaten. Ob das jetzt eben ein Buch ist, das wirklich als gedrucktes Buch vor Ort dann lesbar ist oder auch als Hörbuch gehört werden kann oder dann in die nächste Serie verwandelt wird, das kann man eigentlich alles auf der Messe erleben und da kommen auch die Leute zusammen, die dann sozusagen dafür sorgen, dass es dann von der Seite auf die Leinwand kommt.
0: Dankeschön, Ines Bachrohr. Krimi, Romance, Fantasy und weitere Genres erhalten auf der Buchmesse deutlich erkennbare Orte. Gastland ist in diesem Jahr Tschechien.
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2: Schöne Grüße in die Altstadt. Bei euch am Römerberg haben wir die aktuelle Frankfurt-Temperatur mit 21 Grad gemessen.
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2: Frankfurt bleibt heute Abend noch ziemlich mild bei 21 Grad. Dazu überwiegen erstmal die Wolken. Später lockert es auf, Richtung Nacht wird es meist klar und kühlt nur langsam auf etwa 16 Grad ab. Morgen startet der Tag noch bedeckt, am Nachmittag werden dann zeitweise ein paar Sonnenfenster frei und das Thermometer klettert bis auf 24 Grad.
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4: Jetzt das Aktuellste aus der Radio Frankfurt Verkehrszentrale. Vorsicht auf der A661, Bad Homburg Richtung Darmstadt, zwischen Offenbacher Kreuz und Neu-Isenburg, da steht ein defektes Fahrzeug. Auf der A5 Frankfurt Richtung Kassel ist zwischen Nordwestkreuz Frankfurt und Bad Homburger Kreuz nach einem Unfall der linke Fahrstreifen gesperrt, dort wird noch geborgen. Auf der A5 Frankfurt Richtung Kassel zwischen Westkreuz Frankfurt und Bad Homburger Kreuz steht ihr rund 15 Minuten länger. In der Gegenrichtung auf der A5 Kassel Richtung Frankfurt zwischen Bad Homburger Kreuz und Nordwestkreuz Frankfurt braucht ihr mindestens 11 Minuten mehr ein.
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5: Zwei Blitzer habe ich für euch rausgesucht. Einer steht in Frankfurt-Nied auf der Heinrich-Hart-Straße in der 30er-Zone. Und geblitzt wird außerdem in der Frankfurter Innenstadt, hier auf der Kurt-Schumacher-Straße bei Tempo 40.
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1: September 1988. Tears for Fears steigen mit Sowing the Seeds of Love in die Charts ein. '87 wird in England gewählt. Die letzten beiden Wahlen hat Margaret Thatcher von der konservativen Partei gewonnen und auch dieses Mal wird sie die Wahl wieder gewinnen. Den Jungs von Tears for Fears passt das so gar nicht. Also beschließen sie, in ihrer Musik politisch zu werden. Zumindest ein bisschen. Sie wollen einen Song für England machen, der ihr England zeigt, so wie sie England lieben und vor allem, wie sie es gerne haben wollen. Natürlich denken sie sofort an die Beatles. Die waren extravagant, aber irgendwie auch geradlinig. So einen Song wollen sie schreiben. Einen Tears for Fears Song im Beatles-Stil. Aber sie denken auch an englische Volksmusik. Denn gerade erst haben sie einen Beitrag im Radio gehört. Da hat der Moderator von einer Sammlung alter englischer Volkslieder erzählt. Eines hatte den wunderbaren Titel The Seeds of Love. Also packen sie das alles zusammen. Politik, England, Beatles, Volksmusik. Und rauskommt diese geniale Nummer. Sowing the Seeds of Love.

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0: Lager blockiert und die Angst, dass der Protest ausarten könnte, ist groß. Präsident Macron hat jetzt noch einmal betont, dass die Preise nicht wegen der Regierung, sondern wegen der schwierigen internationalen Lage so hoch sind. Um dem entgegenzuwirken, will Macron nun den Schulterschluss mit Deutschland und den anderen G7-Staaten suchen. Sie sollen sich mit Blick auf die Gasvorräte, auf Exporte und auch die Produktionskapazitäten stärker absprechen. Zur Debatte stellen will Macron auch, ob die Länder Teile ihrer strategischen Reserven freigeben sollten, um Druck aus dem Markt zu nehmen. Aus Paris, Rache Sommer.
1: Die Bundesregierung verhandelt mit den Ländern auch darüber, den Tankrabatt wieder einzuführen. Das hat die deutsche Presseagentur aus Koalitionskreisen erfahren. Konkret könnte die Energiesteuer erneut faktisch um 17 Cent gesenkt werden, hieß es. Außerdem gehe es um einen Spritpreisdeckel. Auch nach der Rückendeckung durch die CDU-Ministerpräsidenten steht Kanzler Merz unter Druck. Fast die Hälfte der Menschen in Deutschland rechnet damit, dass er noch in diesem Jahr abgelöst wird. Das zeigt eine neue Umfrage. Am Sonntag drohen der CDU die nächsten beiden Wahldebakel.
2: In den letzten Umfragen liegt die CDU in Mecklenburg-Vorpommern nur noch bei 6% und kämpft um den Einzug in den Landtag. Würde sie den verpassen, hielte es eine Mehrheit von 56% für unwahrscheinlich, dass Merz sich noch als Kanzler halten könnte. Das zeigt eine neue Umfrage. Auch in Berlin droht eine Pleite für die CDU. Derzeit liegen die Linken dort knapp vorn. Der Kanzler hat für den Wahlabend alle CDU-Ministerpräsidenten zu sich eingeladen. Gut möglich, dass es direkt zur Krisensitzung kommt. Thomas Bremser, Nachrichtenredaktion.
1: In Russland haben die Antikriegspartei Jabloko und andere Kräfte Wahlrechtsverstöße gemeldet. Der Jabloko-Chef spricht von massivem Druck auf Wahlbeobachter seiner Partei. In Moskau und St. Petersburg etwa seien sie nicht ins Wahllokal gelassen worden, obwohl sie das Recht hätten, die Stimmabgabe zu kontrollieren. Die Wahl läuft bis Sonntag.
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4: Frankfurt startet mit einem freundlich klaren Abend bei 20 Grad. Und die Temperaturen gehen bis in die Nacht langsam runter auf 16 Grad. Morgen bleibt es erst einmal dicht bewölkt und eher frisch mit 11 Grad am Morgen. Im Tagesverlauf wird es dann zunehmend milder. Am Nachmittag sind bis zu 24 Grad drin, dazu mal bedeckt, mal ein paar Wolkenlücken.
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5: Jetzt das Aktuellste aus der Radio Frankfurt Verkehrszentrale. Achtung, auf der A3 Würzburg Richtung Frankfurt in Höhe Offenbacher Kreuz. Da steht ein defektes Fahrzeug auf dem linken Fahrstreifen. Dazu sind Personen auf der Fahrbahn. Auf der B8 in Frankfurt auf der Adickesallee und Nibelungenallee zwischen Eschersheimer Landstraße und Eckenheimer Landstraße habt ihr dichten Verkehr mit stockendem Verkehr.
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3: Ich bin Lea Matschulat. Um die Verbraucher zu entlasten, wird die Bundesregierung erneut einen Tankrabatt einführen, außerdem geplant ein Spritpreisdeckel. Es gibt eine grundsätzliche Einigung auf beide Maßnahmen. Das erfuhr die Deutsche Presseagentur nach Verhandlungen der Bundesregierung mit Vertretern der Länder aus Regierungskreisen. 2 Wochen nach der Landtagswahl in Sachsen-Anhalt richten sich die Blicke mit Spannung auf den anstehenden Wahlsonntag. Dann wird in Mecklenburg

0: Kanzler Merz erneut Fahrt aufnehmen. Thomas Bremser, Nachrichtenredaktion.
1: Zeitenwende auch am Himmel. Dutzende amerikanische Tarnkappenjets vom Typ F-35 hat Deutschland in den USA bestellt. Am Abend wurde in den USA im Beisein von Verteidigungsminister Pistorius der erste fertige Kampfjet für Deutschland präsentiert.
2: Das US-Rüstungsunternehmen Lockheed Martin liefert in Texas den ersten von Deutschland bestellten Kampfjet vom Typ F-35 aus. Verteidigungsminister Pistorius sprach von einer neuen Ära mit dem modernsten Kampfflugzeug der Welt. Die Bundesregierung will 35 der Maschinen für 10 Milliarden Euro kaufen. Das Flugzeug soll die überalterte Tornado-Flotte ablösen und dann einen wichtigen Teil zur Abschreckung beitragen. Die Ausbildung von Piloten und Technikern in den USA hat in diesem Jahr begonnen. Aus New York, Anne Pollmann.
1: Jan Böhmermann beendet seine Show ZDF Magazin Royal zum Jahresende. Man befinde sich aktuell in guten Gesprächen zu einem möglichen neuen Showkonzept, teilte das ZDF mit. Satiriker Böhmermann führt seit mehr als 6 Jahren durchs ZDF Magazin Royal.
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4: Frankfurt startet mit einem freundlich klaren Abend bei 20 Grad. Und die Temperaturen gehen bis in die Nacht langsam runter auf 16 Grad. Morgen bleibt es erst einmal dicht bewölkt und eher frisch mit 11 Grad am Morgen. Im Tagesverlauf wird es dann zunehmend milder. Am Nachmittag sind bis zu 24 Grad drin, dazu mal bedeckt, mal ein paar Wolkenlücken.
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5: Derzeit keine Meldungen, weiterhin eine gute Fahrt. Ist euch sonst noch etwas aufgefallen an Staus oder Blitzer? Dann schickt uns eine WhatsApp an die 069 669 669 669. Gute Fahrt!
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3: Ich bin Diana Kramer. Die schwarz-rote Koalition hat zur Entlastung bei den hohen Spritpreisen eine grundsätzliche Einigung auf einen Tankrabatt und einen Spritpreisdeckel erzielt. Das erfuhr die deutsche Presseagentur aus Regierungskreisen nach Verhandlungen der Bundesregierung mit Vertretern der Länder.
4: Den Tankrabatt kennen Autofahrer schon. Im Sommer war er für 2 Monate in Kraft, senkte die Steuern auf Benzin und Diesel um rund 17 Cent. Wobei nicht alles davon bei den Tankenden ankam. Außerdem kosteten die 2 Monate Tankrabatt die Regierung Milliarden. Das wird nun also wieder teuer, gilt aber immerhin als schnell wirksame Maßnahme. Ein Spritpreisdeckel ist neu für Deutschland. Es gibt ihn aber zum Beispiel in Belgien und Luxemburg. Dabei legt der Staat einen Höchstpreis für Sprit fest, unter anderem anhand von Ölpreis, Transportkosten und festgelegter Marge für die Händler. Aus Berlin, Ronny Tochau.
3: 2 Wochen nach der einschneidenden Landtagswahl in Sachsen-Anhalt wird an diesem Sonntag in Mecklenburg-Vorpommern und Berlin gewählt. Neue Umfragen sagen in Mecklenburg-Vorpommern ein knappes Rennen zwischen SPD und AfD und in Berlin zwischen Linke und CDU voraus. Je nachdem, wie die CDU abschneidet, könnte die Debatte über die politische Zukunft von Parteien

0: 3D-Drucker stammen und nicht im Handel erhältlich seien. Am Flughafen Leipzig-Halle war Anfang August eine mit Sprengstoff präparierte Drohne gefunden worden, neben ukrainischen Frachtflugzeugen. Die Bundesregierung macht Russland verantwortlich. Thomas Bremser, Redaktion.
1: Zum Fußball. Die Frauenbundesliga wird ab kommenden Sommer nicht mehr vom Deutschen Fußballbund organisiert. Das hat nun auch offiziell ein außerordentlicher DFB-Bundestag entschieden. Ab 1. Juli 2027 ist der Ligaverband FBL e.V. für die 14 Frauenbundesligisten zuständig.
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3: Frankfurt startet mit einem freundlich klaren Abend bei 20 Grad. Und die Temperaturen gehen bis in die Nacht langsam runter auf 16 Grad. Morgen bleibt es erst einmal dicht bewölkt und eher frisch mit 11 Grad am Morgen. Im Tagesverlauf wird es dann zunehmend milder. Am Nachmittag sind bis zu 24 Grad drin, dazu mal bedeckt, mal ein paar Wolkenlücken.
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4: Jetzt das Aktuellste aus der Radio Frankfurt Verkehrszentrale. Auf dem Ratsweg in Frankfurt auf der B8 zwischen Am Riederbruch und Wittelsbacher Allee ist dichter Verkehr an der Saalburg Allee. Da kommt ihr nur stockend durch.
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1: Ich bin Diana Kramer. Autofahrer in Deutschland sollen angesichts der hohen Spritpreise kurzfristig mit einem neuen Tankrabatt entlastet werden. Das teilte die Bundesregierung am Abend mit. Es werde angestrebt, dass der Tankrabatt Anfang Oktober umgesetzt wird. Er soll dann bis Ende des Jahres gelten. Wird er voll weitergegeben, könnte die Entlastung 17 Cent pro Liter betragen, wie schon im Mai und Juni. Daneben ist spätestens ab Januar auch ein Spritpreisdeckel geplant. Zwei Wochen nach der Landtagswahl in Sachsen-Anhalt richten sich die Blicke mit Spannung auf den anstehenden Wahlsonntag. Dann wird in Mecklenburg-Vorpommern und Berlin gewählt. Es könnte knapp werden, vor allem in Mecklenburg-Vorpommern, wo sich ein Kopf-an-Kopf-Rennen zwischen SPD und AfD abzeichnet.
2: Mittlerweile hat die amtierende Ministerpräsidentin Schwesig mächtig aufgeholt und führt in den neuesten Umfragen. Bitter werden dürfte es dagegen für die CDU, denn die liegt aktuell nur bei mageren 6%. In Berlin könnte erstmals eine linken Politikerin regierende Bürgermeisterin werden. Die Partei liegt derzeit knapp vor der amtierenden CDU. Die Wahlen haben definitiv Folgen für die Bundespolitik, denn je nachdem, wie die CDU abschneidet, könnte die Debatte um Kanzler Merz erneut Fahrt aufnehmen. Thomas Bremser, Redaktion.
1: Deutschland hat in den USA Dutzende amerikanische Tarnkappenjets vom Typ F-35 bestellt. Am Abend wurde in Texas im Beisein von Verteidigungsminister Boris Pistorius der erste Kampfjet übergeben.
3: Verteidigungsminister Pistorius sprach von einer neuen Ära mit dem modernsten Kampfflugzeug der Welt. Die Bundesregierung will 35 der Maschinen für 10 Milliarden Euro kaufen. Das Flugzeug soll die überalterte Tornado-Flotte ablösen und dann einen wichtigen Teil zur Abschreckung beitragen. Die Ausbildung von Piloten und Technikern in den USA hat in diesem Jahr begonnen. Aus New York, Anne Pollmann.
1: US-Präsident Donald Trump verbietet dem renommierten TV-Sender

0: Eher frisch mit 11 Grad am Morgen. Im Tagesverlauf wird es dann zunehmend milder. Am Nachmittag sind bis zu 24 Grad drin. Dazu mal bedeckt, mal ein paar Wolkenlücken.
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2: Jetzt das Aktuellste aus der Radio Frankfurt Verkehrszentrale. Achtung, auf der A3 Würzburg Richtung Frankfurt im Bereich Offenbacher Kreuz. Da steht ein defektes Fahrzeug. Fahrt bitte vorsichtig ran. Auf der B43 in Offenbach auf dem Taunusring und Spessartring zwischen Sprendlinger Landstraße und Waldstraße habt ihr stockenden Verkehr.
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1: Ich bin Diana Kramer. Der Tankrabatt ist zurück. Bund und Länder haben sich darauf geeinigt, Autofahrer wegen der hohen Spritpreise aktuell erneut mit diesem Instrument zu entlasten. Er soll Anfang Oktober umgesetzt werden und bis Jahresende gelten, teilte die Bundesregierung am Abend mit. Finanzminister Lars Klingbeil.
2: Wir stoppen die Abzocke auch durch die Mineralölkonzerne und wir sorgen jetzt dafür, dass schnell die Spritpreise gesenkt werden. Also die Bürgerinnen und Bürger werden es schnell merken, dass über die Absenkung der Energiesteuer das Tanken günstiger wird.
1: Finanzminister Lars Klingbeil. Wie schon im Mai und Juni könnte die Entlastung für Autofahrer bei 17 Cent je Liter liegen, wenn der Tankrabatt, also die Steuersenkung, voll weitergegeben wird. Laut Bundesregierung hat die Maßnahme ein Volumen von 2,5 Milliarden Euro. Die Länder sollen sich mit 50% an den Kosten beteiligen. Daneben ist spätestens ab Januar auch ein Spritpreisdeckel geplant. Schon länger führt US-Präsident Donald Trump einen Feldzug gegen Medien, die kritisch über ihn berichten. Jetzt trifft es unter anderem den renommierten Fernsehsender CNN. Trump verbietet Reporterinnen und Reportern des Nachrichtensenders den Zutritt zum Weißen Haus und damit zu Pressekonferenzen im Oval Office. Auch dem Sender MS Now und dem Newsportal Politico erteilte Trump Hausverbot. Er wirft ihnen wie CNN vor, Fake News zu verbreiten. In der spanischen Nordafrika-Exklave Ceuta ist es erneut zu Tumulten gekommen. Die Lage eskalierte, als hunderte Migranten in ein neues Aufnahmezentrum im Hafen von Ceuta verlegt werden sollten.
3: Gerangel, Geschubse und Polizisten, die mit Warnschüssen in die Luft versuchten, die Lage in den Griff zu bekommen. In der spanischen Exklave Ceuta kam es am frühen Morgen zu tumultartigen Szenen zwischen Migranten und Sicherheitskräften. Nach wochenlangem Ringen hat die spanische Regierung auf dem Hafengelände ein Notlager errichtet. Spaniens oberster Gerichtshof hatte den Umzug aus Sicherheitsgründen zunächst untersagt, in letzter Minute dann doch noch genehmigt. Aus Spanien, Julia Macher.
1: Zum Fußball. Schon vor dem Start des Münchner Oktoberfestes sind die Spieler des FC Bayern in Feierlaune. In kunterbunten Wiesentrikots überrollten die Münchner zu Hause Union Berlin und gewannen haushoch mit 7:0. Zumindest für eine Nacht rückte der deutsche Fußballrekordmeister damit wieder an die Tabellenspitze der Bundesliga.
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4: Jetzt das Aktuellste aus der Radio Frankfurt Verkehrszentrale. Auf der A648 Frankfurt Richtung Eschborn steht an der Ausfahrt Rödelheim ein defektes Fahrzeug auf dem Abbiegestreifen. Fahrt da bitte besonders vorsichtig vorbei.
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1: Jetzt das Aktuellste aus der Radio Frankfurt Verkehrszentrale. Auf der A648 Frankfurt Richtung Eschborn steht an der Ausfahrt Rödelheim ein defektes Fahrzeug auf dem Abbiegestreifen. Fahrt da bitte besonders vorsichtig vorbei.
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